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1: Guten Tag, mit den Nachrichten meldet sich Sofia Miklovic.
2: Nachrichten.
1: Außenministerium verweist auf Situation in Nepal nach Sturzflut. Außenminister Blanár als Hauptredner in Zagreb. Polnischer Minister würdigt die Solidarität der Slowakei. Das slowakische Außenministerium warnt vor der verschlechterten Sicherheits- und humanitären Situation im Norden Nepals nach verheerenden Sturzfluten. Das Ministerium macht darauf aufmerksam, dass die Regionen Rasuwa und Nuwakot sowie der Bereich an der Grenze zu Tibet am meisten betroffen sind, ebenso wie auch ein Teil des Pilgerweges von Nepal nach Tibet zum heiligen Berg Kailash. Den Touristen wird empfohlen, diese Regionen zu meiden und den Anweisungen der örtlichen Behörden zu folgen. Die aktuellen Reiseempfehlungen sind im Internet auf der Homepage des Außenministeriums in slowakischer und englischer Sprache zu finden. Europa muss in der sich wandelnden Welt seine Sicherheit, seine Wettbewerbsfähigkeit und seine Partnerschaften stärken, um seine Interessen durchsetzen und die Zukunft mitgestalten zu können. Dies sagte der slowakische Außenminister Juraj Blanár am Mittwoch nach der Jahreskonferenz der kroatischen Botschafter und Konsuln in Zagreb. Der Chef der slowakischen Diplomatie trat bei dieser Veranstaltung als Hauptredner auf. Ein bedeutender Bestandteil der Zukunft Europas sei Blanár zufolge die EU-Erweiterung. Die Slowakei unterstütze die europäische Perspektive der Balkanländer, erinnere jedoch an die Erfüllung der bestehenden Beitrittsbedingungen. Der polnische Verteidigungsminister Władysław Kosiniak-Kamysz hat sich am Donnerstag beim slowakischen Resortkollegen Robert Kaliniak für die Zustimmung zur Teilnahme slowakischer Soldaten an der NATO-Operation Eastern Sentry bedankt. Dies sei ein wichtiger Beitrag zur Stärkung der Sicherheit an der NATO-Ostflanke, so Minister Kosiniak-Kamysz in den sozialen Netzwerken. Der Entsendung von maximal 101 Soldaten zu dieser Mission zugestimmt. Ihr Wirkungsraum, in dem sie den Luftraum überwachen und das Raketenabwehrsystem unterstützen sollen, wird vor allem Polen und Rumänien sein. Ihrer Entsendung muss noch das slowakische Parlament zustimmen.
2: Tagesthema.
1: Jan Virgala zählt zu den Persönlichkeiten der slowakischen Medizin, deren Beitrag mit tausenden geretteten Kinderleben gemessen wird. Während seines langen aktiven Lebens folgte er stets unermüdlich seiner Berufung, die Gesundheit der Verletzlichsten zu schützen. Am Donnerstag ist ein Jahrhundert seit der Geburt des Gründers der Kinderinfektologie in der Slowakei vergangen. Der Name Jan Virgala ist zu einem Synonym für Fachlichkeit, Menschlichkeit und unermüdlichen Aufklärung geworden. Dies bewies er schon in der Nachkriegszeit, als er mit Impfungen gegen Epidemien in entlegenen Ortschaften der Ostslowakei kämpfte, bis hin zu dem symbolischen Moment im Jahre 2020, als er zu den ersten gegen Covid-19 geimpften Menschen zählte. Jan Virgala wurde am 27. August 1926 in der Gemeinde Bardejovská Nová Ves geboren. Seine Kindheit wurde von der Wirtschaftskrise und später von den Schrecken des Zweiten Weltkriegs geprägt. Doch gerade diese Erfahrungen, die mit der damaligen hohen Kindersterblichkeit aufgrund von Infektionskrankheiten verbunden waren, prädestinierten seinen professionellen Lebensweg. Das Medizinstudium absolvierte er an der Comenius-Universität in Bratislava und anschließend in Košice. Die Nachkriegsjahre waren in der Ostslowakei aus epidemiologischer Sicht sehr kritisch. In der Region fehlten Ärzte und Vorbeugungsprogramme, es herrschten schlechte hygienische Bedingungen. Eins der bedeutenden Kapitel im Leben von Jan Virgala war seine Pionierarbeit im Impfbereich. In den 50er Jahren bedeuteten einige Krankheiten wie Kinderlähmung, Halsbräune, Blauhusten, Masern, ein hohes Todesrisiko oder eine lebenslange Behinderung für slowakische Kinder. Jan Wirgala wurde klar, dass diese Epidemien nur durch flächendeckende Impfungen gestoppt werden konnten. Historische Dokumente sowie Erinnerungen von Zeitzeugen vermitteln das Bild eines Arztes, der mit einer Kühlbox voller Impfstoffe entlegene Ortschaften im Osten des Landes besuchte. Oft musste er nicht nur logistische Hindernisse, sondern auch Misstrauen und die Angst der Eltern überwinden. Seine Ausdauer und Aufklärungskraft brachten schließlich Ergebnisse. Gerade Jan Wirgala und seine Kollegen haben sich darum verdient gemacht, dass die damalige Slowakei 1960 zum ersten Land in der Welt wurde, in dem es gelungen war, die Kinderlähmung gänzlich auszurotten. Nachdem 1966 Wirgala zum Chefarzt der Infektologie im Kinderkrankenhaus Košice ernannt wurde, begann sich diese Arbeitsstätte unter seiner Leitung der Diagnostik und Heilung schwerwiegender und weniger bekannten Krankheiten zu widmen. Jan Wirgala starb im Oktober 2024 im hohen Alter von 98 Jahren.

0: Guten Tag, liebe Hörerinnen und Hörer. Und nun kommen wir zum Magazinteil unserer Sendung Die Slowakei hautnah. Tonmeister Nikita Chramischew und Redakteurin Kerstin Jakubik werden Sie heute durch das Programm begleiten. Diesmal wollen wir unsere Sendereihe zum aktuellen Jubiläum des Rundfunks hier in der Slowakei fortsetzen, bei der Sie einen Einblick in die wichtigsten Ereignisse wie auch die einzelnen Organisationseinheiten des Senders erhalten. Dazu wünschen wir Ihnen angenehme Unterhaltung.
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0: Bei Radio Slovakia International widmen wir uns regelmäßig jeden Monat dem 100-jährigen Bestehen des slowakischen Rundfunks. Ein unverwechselbarer und außerordentlich wichtiger Bestandteil des Radioprogramms ist dabei auch unser Sinfonieorchester des slowakischen Rundfunks. Und gerade diesem Klangkörper widmet sich diesmal unser Kollege Roman Bombosch.

0: Das Sinfonieorchester des Slowakischen Rundfunks ist in zahlreichen legendären Erkennungsmelodien unserer Radiosendungen, in in- und ausländischen Filmen sowie auch bei feierlichen Konzerten zu hören. Erst vor wenigen Wochen etwa beim Konzert mit dem Titel »Slowakische Impressionen«, mit dem der Slowakische Rundfunk sein 100-jähriges Jubiläum feierte. Aber wie ist dieses erstklassige Ensemble eigentlich entstanden? Der Rundfunkhistoriker Wladimir Drechsler weiß Genaueres.
1: Am 3. Oktober 1926 gab es vom Slowakischen Nationaltheater aus die allererste Rundfunkübertragung überhaupt. Der Dirigent war Zdeněk Vollbrecht und gerade mit dieser Oper begann eine ganze Reihe legendärer Opernübertragungen. Das war kein Zufall. Theaterdirektor war damals der Komponist Oskar Nedbal, ein Mensch mit einem sehr positiven Verhältnis zum Rundfunk. Bereits 1925, als das Opernensemble des Nationaltheaters zu einem Gastspiel in Prag weilte, trat es auch im Prager Rundfunk auf. Nedbal wurde schließlich zusammen mit Miloš Rupelt auch erster Leiter des Musikprogramms in Bratislava.
0: Der Musik im Rundfunk sowie dem Orchester selbst hat sich auch der Musikexperte Pavel Zelenaj intensiv gewidmet. An die Anfänge des Rundfunkorchesters erinnert er sich so.
1: In den Anfängen des Rundfunks funktionierte das System so, dass das Programm landesweit ausgestrahlt wurde und sich die einzelnen Sender nach und nach daran anschlossen. Jeder von ihnen steuerte eigene Sendungen bei und übernahm gleichzeitig einen Teil des gemeinsamen Programms. Bratislava beteiligte sich zu etwa einem Drittel am Gesamtprogramm. Das Radiojournal schuf daher die Voraussetzungen für die Gründung eines Orchesterensembles und legte gleichzeitig eine sinnvolle Aufgabenteilung fest. Prag erhielt die Genehmigung für ein 26-köpfiges Orchester mit Schwerpunkt auf dem symphonischen Repertoire, das Angebot der Tschechischen Philharmonie ergänzen sollte. Brünn verfügte ebenfalls über ein 26-köpfiges Orchester, dessen Aufgabe jedoch darin bestand, sich der populären symphonischen Musik zu widmen.
0: Pavel Zelenaj weist dabei auf eine außerordentlich wichtige Angelegenheit hin, die für die Rundfunksinfoniker entscheidend ist. Es geht für sie nicht nur um das Konzertieren vor Publikum, sondern allem voran um die Aufnahme ursprünglicher slowakischer Musik für das Rundfunkarchiv.
1: Wenn Prag und Brünn den Bedarf an symphonischer Musik decken sollten, gab es da ein Problem. In Bratislava war bereits der Komponist Alexander Moises tätig, der gerade von seinem Studium in Prag zurückgekehrt war. Doch die slowakische symphonische Musik hatte immer noch kein eigenes Orchester. Und man weiß ja, dass das Schaffen stets von den Interpretationsmöglichkeiten abhängt. Ein Komponist braucht Zugang zu einem Orchester. Er muss hören können, was er schreibt. Er braucht den Kontakt zum Klang. Genau deshalb entbrannte ein langjähriger Kampf um die Erweiterung des Orchesters in Bratislava. 18 Mitglieder reichten einfach nicht aus, zumal Prag schon damals 26 hatte. Dieser Kampf um ein größeres Orchester dauerte Jahre.
0: Das Orchester musste sich in seinen Anfängen, genau wie das gesamte neue Medium, schrittweise an neue Technik gewöhnen. Die Musiker mussten lernen, mit diesen neuartigen Mikrofon- und Aufnahmetechnologien umzugehen.
1: Die Technik befand sich zu jener Zeit noch in der Entwicklungsphase und der Rundfunk war natürlich bestrebt, alle neuen Optionen als erster zu nutzen. Eines der ersten Geräte, die hier auftauchten, war das sogenannte Blatt. Die Prager Redakteure reisten damit durch die Republik und nahmen aktuelle Ereignisse, Reden von Politikern oder gelegentlich auch Musik auf. Für den Rundfunk in Bratislava eignete es sich allerdings nicht sonderlich. Zum einen stand das Blattnerphone nicht zur Verfügung, zum anderen war die Aufnahmequalität schlecht. Das Blattnerphone funktionierte nach dem Prinzip der magnetischen Tonaufzeichnung, ähnlich wie später das Tonbandgerät, nur dass der Ton statt auf Band auf einen Draht aufgezeichnet wurde. Eine weitere Aufzeichnungsmethode arbeitete mit Platten, bei denen dünne Lackschicht auf einer Metallscheibe aus leichtem Aluminium aufgesprüht wurde. In dieser wurden mit einer speziellen Nadel Rillen eingeritzt, ähnlich wie bei klassischen Wachsmatrizen, aus denen Schallplatten hergestellt wurden.

0: Heute können die Besucher des slowakischen Rundfunks das Orchester bei seinen regelmäßigen Abonnementkonzerten im großen Konzertstudio sehen und hören. Auch diese schöne Tradition besteht schon fast ein Jahrhundert, Wladimir Traxler erklärt.
1: Im November 1942 begannen unter der Leitung von Herrn Babuschka regelmäßige Konzerte und es entstand die Tradition wöchentlicher Freitagsauftritte. An diese Tradition knüpfte später ganz selbstverständlich auch die slowakische Philharmonie an. Man kann sagen, dass das Rundfunkorchester, schon damals ein Sinfonieorchester, die Funktion eines nationalen Sinfonieorchesters erfüllte. Es war die erste stabile Basis für die professionelle Orchesterkultur in der Slowakei.
0: Es gab unzählige Namen, die unser Sinfonieorchester mit dem Taktstock in der Hand geleitet haben. Eine der bedeutendsten Persönlichkeiten war sicherlich Chefdirigent Ondrej Lenart. Diese Legende der slowakischen Musikszene erklärt, dass man gegenüber professionellen Musikern manchmal auch streng sein muss. Das Ergebnis übertreffe dann bei weitem die Erwartungen.
2: Ich erinnere mich noch gut an einen Ausspruch von Herbert von Karajan. Einmal wurde er gefragt, wie er zur Demokratie im Orchester stehe. Seine Antwort war spontan und kompromisslos. Wenn Sie über Demokratie und ein Sinfonieorchester sprechen wollen, vergessen Sie das lieber. In einem Orchester herrscht strenge Disziplin. Jeder muss genau das spielen, was der Komponist geschrieben hat. Ein Musiker darf sich nichts ausdenken, er darf nicht nach eigenem Gutdünken spielen, er darf nicht sagen, ich empfinde das anders. Ein Sinfonieorchester ist ein Kollektiv, das auf absoluter Präzision und Respekt vor dem Werk beruht.
0: Dass ein Orchester das Land auf höchstem Niveau repräsentiert und alle Musiker für ihre Leistung eine gewaltige Verantwortung verspüren, kann auch Maestro Ondrej Lenart bestätigen.
2: Jeder Musiker trägt seine eigene Haut zur Markte. Wenn jemandem ein Patzer unterläuft, so könnt ihr euch kaum vorstellen, wie sehr ihn das schmerzt. Nach außen hin lässt er sich nichts anmerken, aber man sieht, wie er plötzlich blass wird. Und nun stellen Sie sich vor, der Dirigent würde ihn auch noch missbilligend anstarren. In dem Moment wäre alles vorbei. Das Orchester würde auseinanderbrechen.
0: Einer der bedeutendsten aktuellen Dirigenten, die mit unserem Orchester in Verbindung stehen, ist Adrian Kokosch. Neben den Eigenkompositionen, die er aufnimmt und mit denen er Konzerte gibt, begleitete er mit dem Orchester auch die größten einheimischen und internationalen Stars, darunter Miroslav Žbírka, John Anderson von der Band Yes oder Brian May von der berühmten Band Queen. Adrian Kokosch ist der Ansicht, dass jeder Maler oder Schriftsteller seinen unverwechselbaren Stil hat und dies auch für Dirigenten und ihre Orchester gilt.
2: Natürlich hat jeder Dirigent seinen ganz eigenen Stil und was das Zuhören angeht, egal ob ich im Auto sitze oder zu Hause Radio höre, ist es keineswegs so, dass ich meine eigenen Werke nicht gerne hören würde. Ganz im Gegenteil, es freut mich sehr, wenn etwas Schönes erklingt, das unter meiner Leitung entstanden ist. Aber ich finde dann immer eine Kleinigkeit, die noch ein bisschen besser sein könnte. Das ist diese berufliche Deformation, Dinge, die niemand außer mir hört. Ich muss lernen, auch meine eigenen Werke anzuhören. Mit Abstand, mit Demut und mit Freude.
0: Mit dem Taktstock in der Hand wird der Dirigent zu einer Art Magier.
2: Der Taktstock ist eigentlich so eine Art kleiner Zauberstab. Er kann Wunder vollbringen, aber er kann die Musiker auch verwirren. Deshalb muss ein Dirigent stets wachsam und perfekt vorbereitet sein. Denn wenn er nicht vorbereitet ist, hilft ihm selbst der bezauberndste Taktstock nichts. Oft fragen mich Leute, wenn sie Aufzeichnungen unserer Konzerte sehen, warum ich den Taktstock manchmal weglege und ihn dann wieder in die Hand nehme. Kürzlich erhielt ich sogar eine SMS von einem Bekannten. Warum legst du eigentlich manchmal den Taktstock beiseite? Ehrlich gesagt kann ich darauf keine eindeutige Antwort geben. Es ist so ein Gefühl. Bei manchen Werken, Stücken oder Liedern verspüre ich einfach den inneren Drang, den Taktstock beiseite zu legen und die Emotion direkt mit der Hand auszudrücken. Etwas, das ich mit dem Taktstock nicht so präzise zeigen kann. Es dreht sich alles um Emotionen, darum, wie man sie in diesem Moment am besten auf das Orchester und auch auf den Zuhörer überträgt.
0: Aber sehen wir uns doch mal das Sinfonieorchester selbst genauer an. Dabei hilft uns erneut Dirigent André Lenard.
2: Im Orchester haben wir mehrere Instrumentengruppen: Streicher, Holzbläser, Blechbläser und Schlaginstrumente. Ich vergleiche das gerne mit einem Regenbogen. Es ist eine Frage der Farbigkeit. Jede Gruppe hat ihre eigene Farbe, ihren eigenen Farbton, ihren eigenen Charakter. Und erst wenn sich alle vereinen, entsteht dieser große, bunte Klangbogen.

0: Und ohne die Musiker wäre das alles natürlich gar nicht möglich. Der Leiter der Trompetengruppe, Marek Bielik, ist schon seit vielen Jahren mit beim Orchester dabei, obwohl er, wie er selbst sagt, dafür nicht gerade die genetischen Voraussetzungen mitgebracht hatte.
1: Ich wuchs ohne musikalischen Hintergrund auf. Meine Eltern spielten weder Trompete noch waren sie Musiker. Ich bewegte mich aber in einem Umfeld, in dem es im Dorf diese Blaskapelle gab. Und die hat mich völlig in ihren Bann gezogen. Als ich zum ersten Mal eine Trompete in die Hand nahm, probierten mein Bruder und ich sie aus und schlossen uns dann der Kinderblaskapelle an. Von da an war es nur noch ein kleiner Schritt bis zur Entscheidung, am Konservatorium zu studieren. Es folgte das Studium und dann eine Anstellung im Sinfonieorchester, eine Woche vor meiner Hochzeit. Meine Frau ist Geigerin, sie unterrichtet Geige und auch unsere vier Kinder hat sie unterrichtet. Bis heute sind sie aktive Musiker, sodass wir uns auch fachlich austauschen können. Was uns gefällt, was nicht. Wir können uns zu jeder musikalischen Darbietung eine Meinung bilden.
0: Das Wirken in einem Sinfonieorchester, das sind zwar wunderbare, aber oftmals auch körperlich und geistig anstrengende Momente. Das weiß auch Stefan Filas, der Konzertmeister der ersten Geige.
1: Manchmal kann man nach einem Konzert nicht sofort einschlafen. Wenn ich mich am Abend hinlege, erlebe ich diese Momente so frisch, als hätte ich sie gerade erst gespielt. Es ist ähnlich wie bei einem Fußballer, der sich eine Verletzung oder Muskelkater mit nach Hause bringt. Nur bleibt bei uns Musikern die Musik immer noch lebendig im Kopf. Sie hallt nach, ich höre sie noch, sie klingt noch aus.
0: Ein hervorragender Musiker ist auch der Klarinettenspieler Roland Szewczyk, der dank seiner Familie schon von klein an ein sehr inniges Verhältnis zur Musik hatte.
1: Ich hatte das Glück, dass meine Mutter Musikerin war und sich sehr danach sehnte, aus ihren Söhnen Musiker zu machen. Schon von Kindheit an hat sie in uns die Vorstellung geweckt, dass wir eines Tages musizieren würden. Und die Wahl der Klarinette, da spielte auch ein wenig Pragmatismus mit. In unserem Umfeld gab es einen Klarinettenlehrer, dem meine Eltern so sehr vertrauten, dass sie uns zu ihm schickten.
0: Marian Hlasny, Geiger und Mitglied der zweiten Geigengruppe, ist ebenfalls ein wichtiger Bestandteil des Orchesters. Mit einem Lächeln beschwört er, dass Spitzenkunst oft mit sportlichen Leistungen vergleichbar sei.
1: Am schwierigsten ist es, die Finger aufzuwärmen, wenn es kalt ist. Wenn sie steif und verkrampft sind, kommt man hin und es geht einfach nicht. Dann muss man sich erst einmal ein wenig auftauen und die Hände wieder in Schwung bringen, damit sie überhaupt wieder gehorchen.
0: Die Bedeutung des Teams und des Teamgeists hebt auch Maestro André Lennart hervor.
1: Vor einem Konzert oder einer Aufnahme finden zahlreiche Proben statt, gerade damit sich die Musiker aufeinander einspielen können, was wir spielen und wie wir einander zuhören. Und da wir im Rundfunk arbeiten, sage ich es ganz offen, das Mikrofon lässt sich nicht täuschen. Jeder Fehler ist zu hören. Die Arbeit im Rundfunk hat mich zu einem gewissen Perfektionismus erzogen. Ich bin in dieser Hinsicht unerbittlich. Jede Ungenauigkeit kann mich regelrecht aus der Fassung bringen. Deshalb spreche ich von Diktatur. Nicht im negativen Sinne, sondern im professionellsten Sinne des Wortes. Im Orchester muss Disziplin herrschen. Wenn sie nicht herrscht, bricht das Zusammenspiel zusammen. Und wo kein Zusammenspiel herrscht, entsteht Chaos.
0: Das Leben im Orchester besteht natürlich auch aus Spaß und Anekdoten von hinter den Kulissen, die nicht immer nur ernst und rein künstlerisch sind. An eine lustige Begebenheit erinnerte sich Ivan Tvrdík, der Konzertmeister der Cellogruppe.
1: Einmal passierte es mir, dass ich zwar meinen Frack mitgenommen hatte, aber meine Schuhe nicht finden konnte. Die Zeit war schon weit fortgeschritten. Was nun? Ich überlegte kurz und sagte mir, ich gehe einfach so auf die Bühne, wie ich bin. Ich hatte schwarze Turnschuhe zum Frack an. Wir spielen. Der Dirigent taucht bereits in das Stück ein und schaute plötzlich zu mir. Sein Blick fiel auf meine Turnschuhe und er war schockiert. Er warf mir einen vorwurfsvollen Blick zu und ich schaute zurück, so nach dem Motto, was soll ich denn machen? Und wir spielten zu Ende. Nach der Pause wartete bereits ein Freund auf mich, der versehentlich meine Schuhe mitgenommen hatte. Er stand da wie eine Erlösung.
0: Da bleibt die Frage, ob Symphoniker auch abseits der Bühne in ihrer Freizeit Musik hören Und wenn ja, welche? Der Cellist Ivan Tvrdík verrät.
1: Ich unterscheide bei Musik nur zwischen guter und schlechter. Wenn etwas qualitativ hochwertig ist, kann man es sich anhören, egal aus welchem Genre es stammt. Pink Floyd, Deep Purple. Und mit dem Gründer von Deep Purple, John Lord, hatten wir hier sogar zwei Konzerte. Ich habe dort auch ein kleines Solo gespielt und wir haben uns unterhalten. Für mich war das eine große Ehre und ich hatte enormen Respekt vor ihnen, denn das sind Menschen, die etwas bedeuteten. Heute leben sie nicht mehr, aber diese Erfahrung ist mir in Erinnerung geblieben.
0: Und zum Schluss müssen wir uns auch noch mit den Instrumenten selbst brüsten. Der Geiger Marian Hlasny hält beim Spiel ein buchstäblich museales und unsäglich wertvolles Exponat in den Händen.
1: 1928. Meine Geige stammt aus dem Jahr 1928. Bis zu ihrem 100. Geburtstag fehlen ihr nur noch wenige Jahre. Ich spiele gerne darauf. Es ist wirklich eine hervorragende Geige, die mir auch bei der Interpretation sehr hilft. Ich spiele schon lange darauf. Sogar bei meinem Vorspiel hier im Orchester habe ich genau auf dieser Geige gespielt.
0: Wir hoffen, dass das Sinfonieorchester des Slowakischen Rundfunks auch im zweiten Jahrhundert ihres Bestehens an unserer Seite stehen wird und es weiterhin Freude und Emotionen verbreitet und uns die schönste Musik beschert. Auch wenn die Musiker hinter den Instrumenten oft andere Emotionen empfinden als wir, die Zuschauer und Zuhörer. So schließt André Lennart.
1: Während des Applauses nimmt man zwar wahr, dass die Leute klatschen, aber man ist immer noch in seiner eigenen Welt, ganz woanders. Nach dem Konzert sehne ich mich nach Stille. Ich komme nach Hause, meine Familie fragt ein bisschen nach, wir wechseln ein paar Worte. Und ich ziehe mich in mein Zimmer zurück, wo ich alles noch einmal Revue passieren lasse. Man lässt jeden Moment, jede Emotion, jede Kleinigkeit, die einen berührt hat, noch einmal Revue passieren. Die Musik hält noch im Kopf nach und die Seele muss zur Ruhe kommen, durchatmen und das verarbeiten, was gerade passiert ist. Das ist sehr hart und manchmal auch schmerzhaft.

0: Der heutige Teil zum 100-jährigen Bestehen des slowakischen Rundfunks wurde von unserem Kollegen Roman Bombosch vorbereitet. Im kommenden Monat wollen wir uns dann auch dem Geburtstag unseres jüngeren Geschwisterkinds widmen, dem Fernsehen, das in diesem Jahr immerhin schon 70 Jahre jung wird.
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0: Das war's auch schon wieder für heute. Tonmeister Nikita Kramischew und Redakteurin Kerstin Jakubik danken Ihnen dafür, dass Sie wieder mit dabei waren und wünschen noch einen schönen Tag. Auf Wiederhören, do počutia.
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1: Guten Tag, mit den Nachrichten meldet sich Sofia Miklovic.
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1: Außenministerium verweist auf Situation in Nepal nach Sturzflut. Außenminister Blanár als Hauptredner in Zagreb. Polnischer Minister würdigt die Solidarität der Slowakei. Das slowakische Außenministerium warnt vor der verschlechterten Sicherheits- und humanitären Situation im Norden Nepals nach verheerenden Sturzfluten. Das Ministerium macht darauf aufmerksam, dass die Regionen Rasuwa und Nuwakot sowie der Bereich an der Grenze zu Tibet am meisten betroffen sind, ebenso wie auch ein Teil des Pilgerweges von Nepal nach Tibet zum heiligen Berg Kailash. Den Touristen wird empfohlen, diese Regionen zu meiden und den Anweisungen der örtlichen Behörden zu folgen. Die aktuellen Reiseempfehlungen sind im Internet auf der Homepage des Außenministeriums in slowakischer und englischer Sprache zu finden. Europa muss in der sich wandelnden Welt seine Sicherheit, seine Wettbewerbsfähigkeit und seine Partnerschaften stärken, um seine Interessen durchsetzen und die Zukunft mitgestalten zu können. Dies sagte der slowakische Außenminister Juraj Blanár am Mittwoch nach der Jahreskonferenz der kroatischen Botschafter und Konsuln in Zagreb. Der Chef der slowakischen Diplomatie trat bei dieser Veranstaltung als Hauptredner auf. Ein bedeutender Bestandteil der Zukunft Europas sei Blanár zufolge die EU-Erweiterung. Die Slowakei unterstütze die europäische Perspektive der Balkanländer, erinnere jedoch an die Erfüllung der bestehenden Beitrittsbedingungen. Der polnische Verteidigungsminister Władysław Kosiniak-Kamysz hat sich am Donnerstag beim slowakischen Resortkollegen Robert Kaliniak für die Zustimmung zur Teilnahme slowakischer Soldaten an der NATO-Operation Eastern Sentry bedankt. Dies sei ein wichtiger Beitrag zur Stärkung der Sicherheit an der NATO-Ostflanke, so Minister Kosiniak-Kamysz in den sozialen Netzwerken. Der Entsendung von maximal 101 Soldaten zu dieser Mission zugestimmt. Ihr Wirkungsraum, in dem sie den Luftraum überwachen und das Raketenabwehrsystem unterstützen sollen, wird vor allem Polen und Rumänien sein. Ihrer Entsendung muss noch das slowakische Parlament zustimmen.
0: Tagesthema.
1: Jan Virgala zählt zu den Persönlichkeiten der slowakischen Medizin, deren Beitrag mit tausenden geretteten Kinderleben gemessen wird. Während seines langen aktiven Lebens folgte er stets unermüdlich seiner Berufung, die Gesundheit der Verletzlichsten zu schützen. Am Donnerstag ist ein Jahrhundert seit der Geburt des Gründers der Kinderinfektologie in der Slowakei vergangen. Der Name Jan Virgala ist zu einem Synonym für Fachlichkeit, Menschlichkeit und unermüdlichen Aufklärung geworden. Dies bewies er schon in der Nachkriegszeit, als er mit Impfungen gegen Epidemien in entlegenen Ortschaften der Ostslowakei kämpfte, bis hin zu dem symbolischen Moment im Jahre 2020, als er zu den ersten gegen Covid-19 geimpften Menschen zählte. Jan Virgala wurde am 27. August 1926 in der Gemeinde Bardejovská Nová Ves geboren. Seine Kindheit wurde von der Wirtschaftskrise und später von den Schrecken des Zweiten Weltkriegs geprägt. Doch gerade diese Erfahrungen, die mit der damaligen hohen Kindersterblichkeit aufgrund von Infektionskrankheiten verbunden waren, prädestinierten seinen professionellen Lebensweg. Das Medizinstudium absolvierte er an der Comenius-Universität in Bratislava und anschließend in Košice. Die Nachkriegsjahre waren in der Ostslowakei aus epidemiologischer Sicht sehr kritisch. In der Region fehlten Ärzte und Vorbeugungsprogramme, es herrschten schlechte hygienische Bedingungen. Eins der bedeutenden Kapitel im Leben von Jan Virgala war seine Pionierarbeit im Impfbereich. In den 50er Jahren bedeuteten einige Krankheiten wie Kinderlähmung, Halsbräune, Blauhusten, Masern, ein hohes Todesrisiko oder eine lebenslange Behinderung für slowakische Kinder. Jan Wirgala wurde klar, dass diese Epidemien nur durch flächendeckende Impfungen gestoppt werden konnten. Historische Dokumente sowie Erinnerungen von Zeitzeugen vermitteln das Bild eines Arztes, der mit einer Kühlbox voller Impfstoffe entlegene Ortschaften im Osten des Landes besuchte. Oft musste er nicht nur logistische Hindernisse, sondern auch Misstrauen und die Angst der Eltern überwinden. Seine Ausdauer und Aufklärungskraft brachten schließlich Ergebnisse. Gerade Jan Wirgala und seine Kollegen haben sich darum verdient gemacht, dass die damalige Slowakei 1960 zum ersten Land in der Welt wurde, in dem es gelungen war, die Kinderlähmung gänzlich auszurotten. Nachdem 1966 Wirgala zum Chefarzt der Infektologie im Kinderkrankenhaus Košice ernannt wurde, begann sich diese Arbeitsstätte unter seiner Leitung der Diagnostik und Heilung schwerwiegender und weniger bekannten Krankheiten zu widmen. Jan Wirgala starb im Oktober 2024 im hohen Alter von 98 Jahren.

0: Guten Tag, liebe Hörerinnen und Hörer. Und nun kommen wir zum Magazinteil unserer Sendung, die Slowakei hautnah. Tonmeister Nikita Chramischew und Redakteurin Kerstin Jakubik werden Sie heute durch das Programm begleiten. Diesmal wollen wir unsere Sendereihe zum aktuellen Jubiläum des Rundfunks hier in der Slowakei fortsetzen, bei der Sie einen Einblick in die wichtigsten Ereignisse wie auch die einzelnen Organisationseinheiten des Senders erhalten. Dazu wünschen wir Ihnen angenehme Unterhaltung.
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0: Bei Radio Slovakia International widmen wir uns regelmäßig jeden Monat dem 100-jährigen Bestehen des slowakischen Rundfunks. Ein unverwechselbarer und außerordentlich wichtiger Bestandteil des Radioprogramms ist dabei auch unser Sinfonieorchester des slowakischen Rundfunks. Und gerade diesem Klangkörper widmet sich diesmal unser Kollege Roman Bombosch.

0: Das Sinfonieorchester des Slowakischen Rundfunks ist in zahlreichen legendären Erkennungsmelodien unserer Radiosendungen, in in- und ausländischen Filmen sowie auch bei feierlichen Konzerten zu hören. Erst vor wenigen Wochen etwa beim Konzert mit dem Titel »Slowakische Impressionen«, mit dem der Slowakische Rundfunk sein 100-jähriges Jubiläum feierte. Aber wie ist dieses erstklassige Ensemble eigentlich entstanden? Der Rundfunkhistoriker Wladimir Drexler weiß Genaueres.
1: Am 3. Oktober 1926 gab es vom Slowakischen Nationaltheater aus die allererste Rundfunkübertragung überhaupt. Der Dirigent war Zdeněk Vollbrecht und gerade mit dieser Oper begann eine ganze Reihe legendärer Opernübertragungen. Das war kein Zufall. Theaterdirektor war damals der Komponist Oskar Nedbal, ein Mensch mit einem sehr positiven Verhältnis zum Rundfunk. Bereits 1925, als das Opernensemble des Nationaltheaters zu einem Gastspiel in Prag weilte, trat es auch im Prager Rundfunk auf. Nedbal wurde schließlich zusammen mit Miloš Rupelt auch erster Leiter des Musikprogramms in Bratislava.
0: Der Musik im Rundfunk sowie dem Orchester selbst hat sich auch der Musikexperte Pavel Zelenaj intensiv gewidmet. An die Anfänge des Rundfunkorchesters erinnert er sich so.
1: In den Anfängen des Rundfunks funktionierte das System so, dass das Programm landesweit ausgestrahlt wurde und sich die einzelnen Sender nach und nach daran anschlossen. Jeder von ihnen steuerte eigene Sendungen bei und übernahm gleichzeitig einen Teil des gemeinsamen Programms. Bratislava beteiligte sich zu etwa einem Drittel am Gesamtprogramm. Das Radiojournal schuf daher die Voraussetzungen für die Gründung eines Orchesterensembles und legte gleichzeitig eine sinnvolle Aufgabenteilung fest. Prag erhielt die Genehmigung für ein 26-köpfiges Orchester mit Schwerpunkt auf dem symphonischen Repertoire, das das Angebot der Tschechischen Philharmonie ergänzen sollte. Brünn verfügte ebenfalls über ein 26-köpfiges Orchester, dessen Aufgabe jedoch darin bestand, sich der populären symphonischen Musik zu widmen.
0: Pavel Zelenaj weist dabei auf eine außerordentlich wichtige Angelegenheit hin, die für die Rundfunksinfoniker entscheidend ist. Es geht für sie nicht nur um das Konzertieren vor Publikum, sondern allem voran um die Aufnahme ursprünglicher slowakischer Musik für das Rundfunkarchiv.
1: Wenn Prag und Brünn den Bedarf an symphonischer Musik decken sollten, gab es da ein Problem. In Bratislava war bereits der Komponist Alexander Moises tätig, der gerade von seinem Studium in Prag zurückgekehrt war. Doch die slowakische symphonische Musik hatte immer noch kein eigenes Orchester. Und man weiß ja, dass das Schaffen stets von den Interpretationsmöglichkeiten abhängt. Ein Komponist braucht Zugang zu einem Orchester. Er muss hören können, was er schreibt. Er braucht den Kontakt zum Klang. Genau deshalb entbrannte ein langjähriger Kampf um die Erweiterung des Orchesters in Bratislava. 18 Mitglieder reichten einfach nicht aus, zumal Prag schon damals 26 hatte. Dieser Kampf um ein größeres Orchester dauerte Jahre.
0: Das Orchester musste sich in seinen Anfängen, genau wie das gesamte neue Medium, schrittweise an neue Technik gewöhnen. Die Musiker mussten lernen, mit diesen neuartigen Mikrofon- und Aufnahmetechnologien umzugehen.
1: Die Technik befand sich zu jener Zeit noch in der Entwicklungsphase und der Rundfunk war natürlich bestrebt, alle neuen Optionen als erster zu nutzen. Eines der ersten Geräte, die hier auftauchten, war das sogenannte Blatt. Die Prager Redakteure reisten damit durch die Republik und nahmen aktuelle Ereignisse, Reden von Politikern oder gelegentlich auch Musik auf. Für den Rundfunk in Bratislava eignete es sich allerdings nicht sonderlich. Zum einen stand das Blattnerphone nicht zur Verfügung, zum anderen war die Aufnahmequalität schlecht. Das Blattnerphone funktionierte nach dem Prinzip der magnetischen Tonaufzeichnung, ähnlich wie später das Tonbandgerät, nur dass der Ton statt auf Band auf einen Draht aufgezeichnet wurde. Eine weitere Aufzeichnungsmethode arbeitete mit Platten, bei denen dünne Lackschicht auf einer Metallscheibe aus leichtem Aluminium aufgesprüht wurde. In dieser wurden mit einer speziellen Nadel Rillen eingeritzt, ähnlich wie bei klassischen Wachsmatrizen, aus denen Schallplatten hergestellt wurden.

0: Heute können die Besucher des slowakischen Rundfunks das Orchester bei seinen regelmäßigen Abonnementkonzerten im großen Konzertstudio sehen und hören. Auch diese schöne Tradition besteht schon fast ein Jahrhundert, Wladimir Traxler erklärt.
1: Im November 1942 begannen unter der Leitung von Herrn Babuschka regelmäßige Konzerte und es entstand die Tradition wöchentlicher Freitagsauftritte. An diese Tradition knüpfte später ganz selbstverständlich auch die slowakische Philharmonie an. Man kann sagen, dass das Rundfunkorchester, schon damals ein Sinfonieorchester, die Funktion eines nationalen Sinfonieorchesters erfüllte. Es war die erste stabile Basis für die professionelle Orchesterkultur in der Slowakei.
0: Es gab unzählige Namen, die unser Sinfonieorchester mit dem Taktstock in der Hand geleitet haben. Eine der bedeutendsten Persönlichkeiten war sicherlich Chefdirigent Ondrej Lenart. Diese Legende der slowakischen Musikszene erklärt, dass man gegenüber professionellen Musikern manchmal auch streng sein muss. Das Ergebnis übertreffe dann bei weitem die Erwartungen.
2: Ich erinnere mich noch gut an einen Ausspruch von Herbert von Karajan. Einmal wurde er gefragt, wie er zur Demokratie im Orchester stehe. Seine Antwort war spontan und kompromisslos. Wenn Sie über Demokratie und ein Sinfonieorchester sprechen wollen, vergessen Sie das lieber. In einem Orchester herrscht strenge Disziplin. Jeder muss genau das spielen, was der Komponist geschrieben hat. Ein Musiker darf sich nichts ausdenken, er darf nicht nach eigenem Gutdünken spielen, er darf nicht sagen, ich empfinde das anders. Ein Sinfonieorchester ist ein Kollektiv, das auf absoluter Präzision und Respekt vor dem Werk beruht.
0: Dass ein Orchester das Land auf höchstem Niveau repräsentiert und alle Musiker für ihre Leistung eine gewaltige Verantwortung verspüren, kann auch Maestro Ondrej Lenart bestätigen.
2: Jeder Musiker trägt seine eigene Haut zur Markte. Wenn jemandem ein Patzer unterläuft, so könnt ihr euch kaum vorstellen, wie sehr ihn das schmerzt. Nach außen hin lässt er sich nichts anmerken, aber man sieht, wie er plötzlich blass wird. Und nun stellen Sie sich vor, der Dirigent würde ihn auch noch missbilligend anstarren. In dem Moment wäre alles vorbei. Das Orchester würde auseinanderbrechen.
0: Einer der bedeutendsten aktuellen Dirigenten, die mit unserem Orchester in Verbindung stehen, ist Adrian Kokosch. Neben den Eigenkompositionen, die er aufnimmt und mit denen er Konzerte gibt, begleitete er mit dem Orchester auch die größten einheimischen und internationalen Stars, darunter Miroslav Žbírka, John Anderson von der Band Yes oder Brian May von der berühmten Band Queen. Adrian Kokosch ist der Ansicht, dass jeder Maler oder Schriftsteller seinen unverwechselbaren Stil hat und dies auch für Dirigenten und ihre Orchester gilt.
2: Natürlich hat jeder Dirigent seinen ganz eigenen Stil und was das Zuhören angeht, egal ob ich im Auto sitze oder zu Hause Radio höre, ist es keineswegs so, dass ich meine eigenen Werke nicht gerne hören würde. Ganz im Gegenteil, es freut mich sehr, wenn etwas Schönes erklingt, das unter meiner Leitung entstanden ist. Aber ich finde dann immer eine Kleinigkeit, die noch ein bisschen besser sein könnte. Das ist diese berufliche Deformation, Dinge, die niemand außer mir hört. Ich muss lernen, auch meine eigenen Werke anzuhören. Mit Abstand, mit Demut und mit Freude.
0: Mit dem Taktstock in der Hand wird der Dirigent zu einer Art Magier.
2: Der Taktstock ist eigentlich so eine Art kleiner Zauberstab. Er kann Wunder vollbringen, aber er kann die Musiker auch verwirren. Deshalb muss ein Dirigent stets wachsam und perfekt vorbereitet sein. Denn wenn er nicht vorbereitet ist, hilft ihm selbst der bezauberndste Taktstock nichts. Oft fragen mich Leute, wenn sie Aufzeichnungen unserer

0: Aber sehen wir uns doch mal das Sinfonieorchester selbst genauer an. Dabei hilft uns erneut Dirigent André Lenard.
1: Im Orchester haben wir mehrere Instrumentengruppen: Streicher, Holzbläser, Blechbläser und Schlaginstrumente. Ich vergleiche das gerne mit einem Regenbogen. Es ist eine Frage der Farbigkeit. Jede Gruppe hat ihre eigene Farbe, ihren eigenen Farbton, ihren eigenen Charakter. Und erst wenn sich alle vereinen, entsteht dieser große, bunte Klangbogen.

0: Und ohne die Musiker wäre das alles natürlich gar nicht möglich. Der Leiter der Trompetengruppe, Marek Bielik, ist schon seit vielen Jahren mit beim Orchester dabei, obwohl er, wie er selbst sagt, dafür nicht gerade die genetischen Voraussetzungen mitgebracht hatte.
1: Ich wuchs ohne musikalischen Hintergrund auf. Meine Eltern spielten weder Trompete noch waren sie Musiker. Ich bewegte mich aber in einem Umfeld, in dem es im Dorf diese Blaskapelle gab. Und die hat mich völlig in ihren Bann gezogen. Als ich zum ersten Mal eine Trompete in die Hand nahm, probierten mein Bruder und ich sie aus und schlossen uns dann der Kinderblaskapelle an. Von da an war es nur noch ein kleiner Schritt bis zur Entscheidung, am Konservatorium zu studieren. Es folgte das Studium und dann eine Anstellung im Sinfonieorchester, eine Woche vor meiner Hochzeit. Meine Frau ist Geigerin, sie unterrichtet Geige und auch unsere vier Kinder hat sie unterrichtet. Bis heute sind sie aktive Musiker, sodass wir uns auch fachlich austauschen können. Was uns gefällt, was nicht. Wir können uns zu jeder musikalischen Darbietung eine Meinung bilden.
0: Das Wirken in einem Sinfonieorchester, das sind zwar wunderbare, aber oftmals auch körperlich und geistig anstrengende Momente. Das weiß auch Stefan Filas, der Konzertmeister der ersten Geige.
1: Manchmal kann man nach einem Konzert nicht sofort einschlafen. Wenn ich mich am Abend hinlege, erlebe ich diese Momente so frisch, als hätte ich sie gerade erst gespielt. Es ist ähnlich wie bei einem Fußballer, der sich eine Verletzung oder Muskelkater mit nach Hause bringt. Nur bleibt bei uns Musikern die Musik immer noch lebendig im Kopf. Sie hallt nach, ich höre sie noch, sie klingt noch aus.
0: Ein hervorragender Musiker ist auch der Klarinettenspieler Roland Szewczyk, der dank seiner Familie schon von klein an ein sehr inniges Verhältnis zur Musik hatte.
1: Ich hatte das Glück, dass meine Mutter Musikerin war und sich sehr danach sehnte, aus ihren Söhnen Musiker zu machen. Schon von Kindheit an hat sie in uns die Vorstellung geweckt, dass wir eines Tages musizieren würden. Und die Wahl der Klarinette, da spielte auch ein wenig Pragmatismus mit. In unserem Umfeld gab es einen Klarinettenlehrer, dem meine Eltern so sehr vertrauten, dass sie uns zu ihm schickten.
0: Marian Hlasny, Geiger und Mitglied der zweiten Geigengruppe, ist ebenfalls ein wichtiger Bestandteil des Orchesters. Mit einem Lächeln beschwört er, dass Spitzenkunst oft mit sportlichen Leistungen vergleichbar sei.
1: Am schwierigsten ist es, die Finger aufzuwärmen, wenn es kalt ist. Wenn sie steif und verkrampft sind, kommt man hin und es geht einfach nicht. Dann muss man sich erst einmal ein wenig auftauen und die Hände wieder in Schwung bringen, damit sie überhaupt wieder gehorchen.
0: Die Bedeutung des Teams und des Teamgeists hebt auch Maestro André Lennart hervor.
1: Vor einem Konzert oder einer Aufnahme finden zahlreiche Proben statt, gerade damit sich die Musiker aufeinander einspielen können, was wir spielen, wie wir spielen und wie wir einander zuhören. Und da wir im Rundfunk arbeiten, sage ich es ganz offen, das Mikrofon lässt sich nicht täuschen. Jeder Fehler ist zu hören. Die Arbeit im Rundfunk hat mich zu einem gewissen Perfektionismus erzogen. Ich bin in dieser Hinsicht unerbittlich. Jede Ungenauigkeit kann mich regelrecht aus der Fassung bringen. Deshalb spreche ich von Diktatur. Nicht im negativen Sinne, sondern im professionellsten Sinne des Wortes. Im Orchester muss Disziplin herrschen. Wenn sie nicht herrscht, bricht das Zusammenspiel zusammen. Und wo kein Zusammenspiel herrscht, entsteht Chaos.
0: Das Leben im Orchester besteht natürlich auch aus Spaß und Anekdoten von hinter den Kulissen, die nicht immer nur ernst und rein künstlerisch sind.

0: An eine lustige Begebenheit erinnerte sich Ivan Tvrdík, der Konzertmeister der Cellogruppe.
1: Einmal passierte es mir, dass ich zwar meinen Frack mitgenommen hatte, aber meine Schuhe nicht finden konnte. Die Zeit war schon weit fortgeschritten. Was nun? Ich überlegte kurz und sagte mir, ich gehe einfach so auf die Bühne, wie ich bin. Ich hatte schwarze Turnschuhe zum Frack an. Wir spielen. Der Dirigent taucht bereits in das Stück ein und schaute plötzlich zu mir. Sein Blick fiel auf meine Turnschuhe und er war schockiert. Er warf mir einen vorwurfsvollen Blick zu und ich schaute zurück, so nach dem Motto, was soll ich denn machen? Und wir spielten zu Ende. Nach der Pause wartete bereits ein Freund auf mich, der versehentlich meine Schuhe mitgenommen hatte. Er stand da wie eine Erlösung.
0: Da bleibt die Frage, ob Symphoniker auch abseits der Bühne in ihrer Freizeit Musik hören. Und wenn ja, welche? Der Cellist Ivan Tvrdík verrät.
1: Ich unterscheide bei Musik nur zwischen guter und schlechter. Wenn etwas qualitativ hochwertig ist, kann man es sich anhören, egal aus welchem Genre es stammt. Pink Floyd, Deep Purple. Und mit dem Gründer von Deep Purple, John Lord, hatten wir hier sogar zwei Konzerte. Ich habe dort auch ein kleines Solo gespielt und wir haben uns unterhalten. Für mich war das eine große Ehre und ich hatte enormen Respekt vor ihnen, denn das sind Menschen, die etwas bedeuteten. Heute leben sie nicht mehr, aber diese Erfahrung ist mir in Erinnerung geblieben.
0: Und zum Schluss müssen wir uns auch noch mit den Instrumenten selbst brüsten. Der Geiger Marian Hlasny hält beim Spiel ein buchstäblich museales und unsäglich wertvolles Exponat in den Händen.
1: 1928. Meine Geige stammt aus dem Jahr 1928. Bis zu ihrem 100. Geburtstag fehlen ihr nur noch wenige Jahre. Ich spiele gerne darauf. Es ist wirklich eine hervorragende Geige, die mir auch bei der Interpretation sehr hilft. Ich spiele schon lange darauf. Sogar bei meinem Vorspiel hier im Orchester habe ich genau auf dieser Geige gespielt.
0: Wir hoffen, dass das Sinfonieorchester des Slowakischen Rundfunks auch im zweiten Jahrhundert ihres Bestehens an unserer Seite stehen wird und es weiterhin Freude und Emotionen verbreitet und uns die schönste Musik beschert. Auch wenn die Musiker hinter den Instrumenten oft andere Emotionen empfinden als wir, die Zuschauer und Zuhörer. So schließt André Lennart.
1: Während des Applauses nimmt man zwar wahr, dass die Leute klatschen, aber man ist immer noch in seiner eigenen Welt, ganz woanders. Nach dem Konzert sehne ich mich nach Stille. Ich komme nach Hause, meine Familie fragt ein bisschen nach, wir wechseln ein paar Worte. Und ich ziehe mich in mein Zimmer zurück, wo ich alles noch einmal Revue passieren lasse. Man lässt jeden Moment, jede Emotion, jede Kleinigkeit, die einen berührt hat, noch einmal Revue passieren. Die Musik hält noch im Kopf nach und die Seele muss zur Ruhe kommen, durchatmen und das verarbeiten, was gerade passiert ist. Das ist sehr hart und manchmal auch schmerzhaft.

0: Der heutige Teil zum 100-jährigen Bestehen des slowakischen Rundfunks wurde von unserem Kollegen Roman Bombosch vorbereitet. Im kommenden Monat wollen wir uns dann auch dem Geburtstag unseres jüngeren Geschwisterkinds widmen, dem Fernsehen, das in diesem Jahr immerhin schon 70 Jahre jung wird.
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0: Das war's auch schon wieder für heute. Tonmeister Nikita Kramischew und Redakteurin Kerstin Jakubik danken Ihnen dafür, dass Sie wieder mit dabei waren und wünschen noch einen schönen Tag. Auf Wiederhören, do počutia.
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1: Guten Tag, mit den Nachrichten meldet sich Sofia Miklovic.
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1: Außenministerium verweist auf Situation in Nepal nach Sturzflut. Außenminister Blanár als Hauptredner in Zagreb. Polnischer Minister würdigt die Solidarität der Slowakei. Das slowakische Außenministerium warnt vor der verschlechterten Sicherheits- und humanitären Situation im Norden Nepals nach verheerenden Sturzfluten. Das Ministerium macht darauf aufmerksam, dass die Regionen Rasuwa und Nuwakot sowie der Bereich an der Grenze zu Tibet am meisten betroffen sind, ebenso wie auch ein Teil des Pilgerweges von Nepal nach Tibet zum heiligen Berg Kailash. Den Touristen wird empfohlen, diese Regionen zu meiden und den Anweisungen der örtlichen Behörden zu folgen. Die aktuellen Reiseempfehlungen sind im Internet auf der Homepage des Außenministeriums in slowakischer und englischer Sprache zu finden. Europa muss in der sich wandelnden Welt seine Sicherheit, seine Wettbewerbsfähigkeit und seine Partnerschaften stärken, um seine Interessen durchsetzen und die Zukunft mitgestalten zu können. Dies sagte der slowakische Außenminister Juraj Blanár am Mittwoch nach der Jahreskonferenz der kroatischen Botschafter und Konsuln in Zagreb. Der Chef der slowakischen Diplomatie trat bei dieser Veranstaltung als Hauptredner auf. Ein bedeutender Bestandteil der Zukunft Europas sei Blanár zufolge die EU-Erweiterung. Die Slowakei unterstütze die europäische Perspektive der Balkanländer, erinnere jedoch an die Erfüllung der bestehenden Beitrittsbedingungen. Der polnische Verteidigungsminister Władysław Kosiniak-Kamysz hat sich am Donnerstag beim slowakischen Resortkollegen Robert Kaliniak für die Zustimmung zur Teilnahme slowakischer Soldaten an der NATO-Operation Eastern Sentry bedankt. Dies sei ein wichtiger Beitrag zur Stärkung der Sicherheit an der NATO-Ostflanke, so Minister Kosiniak-Kamysz in den sozialen Netzwerken. Der Entsendung von maximal 101 Soldaten zu dieser Mission zugestimmt. Ihr Wirkungsraum, in dem sie den Luftraum überwachen und das Raketenabwehrsystem unterstützen sollen, wird vor allem Polen und Rumänien sein. Ihrer Entsendung muss noch das slowakische Parlament zustimmen.
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1: Jan Virgala zählt zu den Persönlichkeiten der slowakischen Medizin, deren Beitrag mit tausenden geretteten Kinderleben gemessen wird. Während seines langen aktiven Lebens folgte er stets unermüdlich seiner Berufung, die Gesundheit der Verletzlichsten zu schützen. Am Donnerstag ist ein Jahrhundert seit der Geburt des Gründers der Kinderinfektologie in der Slowakei vergangen. Der Name Jan Virgala ist zu einem Synonym für Fachlichkeit, Menschlichkeit und unermüdlichen Aufklärung geworden. Dies bewies er schon in der Nachkriegszeit, als er mit Impfungen gegen Epidemien in entlegenen Ortschaften der Ostslowakei kämpfte, bis hin zu dem symbolischen Moment im Jahre 2020, als er zu den ersten gegen Covid-19 geimpften Menschen zählte. Jan Virgala wurde am 27. August 1926 in der Gemeinde Bardejovská Nová Ves geboren. Seine Kindheit wurde von der Wirtschaftskrise und später von den Schrecken des Zweiten Weltkriegs geprägt. Doch gerade diese Erfahrungen, die mit der damaligen hohen Kindersterblichkeit aufgrund von Infektionskrankheiten verbunden waren, prädestinierten seinen professionellen Lebensweg. Das Medizinstudium absolvierte er an der Comenius-Universität in Bratislava und anschließend in Košice. Die Nachkriegsjahre waren in der Ostslowakei aus epidemiologischer Sicht sehr kritisch. In der Region fehlten Ärzte und Vorbeugungsprogramme. Es herrschten schlechte hygienische Bedingungen. Eins der bedeutenden Kapitel im Leben von Jan Virgala war seine Pionierarbeit im Impfbereich. In den 50er Jahren bedeuteten einige Krankheiten wie Kinderlähmung, Halsbräune, Blauhusten, Masern, ein hohes Todesrisiko oder eine lebenslange Behinderung für slowakische Kinder. Jan Wirgala wurde klar, dass diese Epidemien nur durch flächendeckende Impfungen gestoppt werden konnten. Historische Dokumente sowie Erinnerungen von Zeitzeugen vermitteln das Bild eines Arztes, der mit einer Kühlbox voller Impfstoffe entlegene Ortschaften im Osten des Landes besuchte. Oft musste er nicht nur logistische Hindernisse, sondern auch Misstrauen und die Angst der Eltern überwinden. Seine Ausdauer und Aufklärungskraft brachten schließlich Ergebnisse. Gerade Jan Wirgala und seine Kollegen haben sich darum verdient gemacht, dass die damalige Slowakei 1960 zum ersten Land in der Welt wurde, in dem es gelungen war, die Kinderlähmung gänzlich auszurotten. Nachdem 1966 Wirgala zum Chefarzt der Infektologie im Kinderkrankenhaus Košice ernannt wurde, begann sich diese Arbeitsstätte unter seiner Leitung der Diagnostik und Heilung schwerwiegender und weniger bekannten Krankheiten zu widmen. Jan Wirgala starb im Oktober 2024 im hohen Alter von 98 Jahren.

0: Guten Tag, liebe Hörerinnen und Hörer. Und nun kommen wir zum Magazinteil unserer Sendung Die Slowakei hautnah. Tonmeister Nikita Chramischew und Redakteurin Kerstin Jakubik werden Sie heute durch das Programm begleiten. Diesmal wollen wir unsere Sendereihe zum aktuellen Jubiläum des Rundfunks hier in der Slowakei fortsetzen, bei der Sie einen Einblick in die wichtigsten Ereignisse wie auch die einzelnen Organisationseinheiten des Senders erhalten. Dazu wünschen wir Ihnen angenehme Unterhaltung.
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0: Bei Radio Slovakia International widmen wir uns regelmäßig jeden Monat dem 100-jährigen Bestehen des slowakischen Rundfunks. Ein unverwechselbarer und außerordentlich wichtiger Bestandteil des Radioprogramms ist dabei auch unser Sinfonieorchester des slowakischen Rundfunks. Und gerade diesem Klangkörper widmet sich diesmal unser Kollege Roman Bombosch.

0: Das Sinfonieorchester des Slowakischen Rundfunks ist in zahlreichen legendären Erkennungsmelodien unserer Radiosendungen, in in- und ausländischen Filmen sowie auch bei feierlichen Konzerten zu hören. Erst vor wenigen Wochen etwa beim Konzert mit dem Titel »Slowakische Impressionen«, mit dem der Slowakische Rundfunk sein 100-jähriges Jubiläum feierte. Aber wie ist dieses erstklassige Ensemble eigentlich entstanden? Der Rundfunkhistoriker Wladimir Drexler weiß Genaueres.
1: Am 3. Oktober 1926 gab es vom Slowakischen Nationaltheater aus die allererste Rundfunkübertragung überhaupt. Der Dirigent war Zdeněk Folprecht und gerade mit dieser Oper begann eine ganze Reihe legendärer Opernübertragungen. Das war kein Zufall. Theaterdirektor war damals der Komponist Oskar Nedbal, ein Mensch mit einem sehr positiven Verhältnis zum Rundfunk. Bereits 1925, als das Opernensemble des Nationaltheaters zu einem Gastspiel in Prag weilte, trat es auch im Prager Rundfunk auf. Nedbal wurde schließlich zusammen mit Miloš Rupelt auch erster Leiter des Musikprogramms in Bratislava.
0: Der Musik im Rundfunk sowie dem Orchester selbst hat sich auch der Musikexperte Pavel Zelena intensiv gewidmet. An die Anfänge des Rundfunkorchesters erinnert er sich so.
1: In den Anfängen des Rundfunks funktionierte das System so, dass das Programm landesweit ausgestrahlt wurde und sich die einzelnen Sender nach und nach daran anschlossen. Jeder von ihnen steuerte eigene Sendungen bei und übernahm gleichzeitig einen Teil des gemeinsamen Programms. Bratislava beteiligte sich zu etwa einem Drittel am Gesamtprogramm. Das Radiojournal schuf daher die Voraussetzungen für die Gründung eines Orchesterensembles und legte gleichzeitig eine sinnvolle Aufgabenteilung fest. Prag erhielt die Genehmigung für ein 26-köpfiges Orchester mit Schwerpunkt auf dem symphonischen Repertoire, das das Angebot der Tschechischen Philharmonie ergänzen sollte. Brünn verfügte ebenfalls über ein 26-köpfiges Orchester, dessen Aufgabe jedoch darin bestand, sich der populären symphonischen Musik zu widmen.
0: Pavel Zelenaj weist dabei auf eine außerordentlich wichtige Angelegenheit hin, die für die Rundfunksinfoniker entscheidend ist. Es geht für sie nicht nur um das Konzertieren vor Publikum, sondern allem voran um die Aufnahme ursprünglicher slowakischer Musik für das Rundfunkarchiv.
1: Wenn Prag und Brünn den Bedarf an symphonischer Musik decken sollten, gab es da ein Problem. In Bratislava war bereits der Komponist Alexander Moises tätig, der gerade von seinem Studium in Prag zurückgekehrt war. Doch die slowakische symphonische Musik hatte immer noch kein eigenes Orchester. Und man weiß ja, dass das Schaffen stets von den Interpretationsmöglichkeiten abhängt. Ein Komponist braucht Zugang zu einem Orchester. Er muss hören können, was er schreibt. Er braucht den Kontakt zum Klang. Genau deshalb entbrannte ein langjähriger Kampf um die Erweiterung des Orchesters in Bratislava. 18 Mitglieder reichten einfach nicht aus, zumal Prag schon damals 26 hatte. Dieser Kampf um ein größeres Orchester dauerte Jahre.
0: Das Orchester musste sich in seinen Anfängen, genau wie das gesamte neue Medium, schrittweise an neue Technik gewöhnen. Die Musiker mussten lernen, mit diesen neuartigen Mikrofon- und Aufnahmetechnologien umzugehen.
1: Die Technik befand sich zu jener Zeit noch in der Entwicklungsphase und der Rundfunk war natürlich bestrebt, alle neuen Optionen als erster zu nutzen. Eines der ersten Geräte, die hier auftauchten, war das sogenannte Blattner. Die Prager Redakteure reisten damit durch die Republik und nahmen aktuelle Ereignisse, Reden von Politikern oder gelegentlich auch Musik auf. Für den Rundfunk in Bratislava eignete es sich allerdings nicht sonderlich. Zum einen stand das Blattnerphone nicht zur Verfügung, zum anderen war die Aufnahmequalität schlecht. Das Blattnerphone funktionierte nach dem Prinzip der magnetischen Tonaufzeichnung, ähnlich wie später das Tonbandgerät, nur dass der Ton statt auf Band auf einen Draht aufgezeichnet wurde. Eine weitere Aufzeichnungsmethode arbeitete mit Platten, bei denen dünne Lackschicht auf einer Metallscheibe aus leichtem Aluminium aufgesprüht wurde. In dieser wurden mit einer speziellen Nadel Rillen eingeritzt, ähnlich wie bei klassischen Wachsmatrizen, aus denen Schallplatten hergestellt wurden.

0: Heute können die Besucher des Slowakischen Rundfunks das Orchester bei seinen regelmäßigen Abonnementkonzerten im großen Konzertstudio sehen und hören. Auch diese schöne Tradition besteht schon fast ein Jahrhundert, Wladimir Traxler erklärt.
1: Im November 1942 begannen unter der Leitung von Herrn Babuschka regelmäßige Konzerte und es entstand die Tradition wöchentlicher Freitagsauftritte. An diese Tradition knüpfte später ganz selbstverständlich auch die Slowakische Philharmonie an. Man kann sagen, dass das Rundfunkorchester, schon damals ein Sinfonieorchester, die Funktion eines nationalen Sinfonieorchesters erfüllte. Es war die erste stabile Basis für die professionelle Orchesterkultur in der Slowakei.
0: Es gab unzählige Namen, die unser Sinfonieorchester mit dem Taktstock in der Hand geleitet haben. Eine der bedeutendsten Persönlichkeiten war sicherlich Chefdirigent Ondrej Lenart. Diese Legende der slowakischen Musikszene erklärt, dass man gegenüber professionellen Musikern manchmal auch streng sein muss. Das Ergebnis übertreffe dann bei weitem die Erwartungen.
2: Ich erinnere mich noch gut an einen Ausspruch von Herbert von Karajan. Einmal wurde er gefragt, wie er zur Demokratie im Orchester stehe. Seine Antwort war spontan und kompromisslos. Wenn Sie über Demokratie und ein Sinfonieorchester sprechen wollen, vergessen Sie das lieber. In einem Orchester herrscht strenge Disziplin. Jeder muss genau das spielen, was der Komponist geschrieben hat. Ein Musiker darf sich nichts ausdenken, er darf nicht nach eigenem Gutdünken spielen, er darf nicht sagen, ich empfinde das anders. Ein Sinfonieorchester ist ein Kollektiv, das auf absoluter Präzision und Respekt vor dem Werk beruht.
0: Dass ein Orchester das Land auf höchstem Niveau repräsentiert und alle Musiker für ihre Leistung eine gewaltige Verantwortung verspüren, kann auch Maestro Ondrej Lenart bestätigen.
2: Jeder Musiker trägt seine eigene Haut zur Marke. Wenn jemandem ein Patzer unterläuft, so könnt ihr euch kaum vorstellen, wie sehr ihn das schmerzt. Nach außen hin lässt er sich nichts anmerken, aber man sieht, wie er plötzlich blass wird. Und nun stellen Sie sich vor, der Dirigent würde ihn auch noch missbilligend anstarren. In dem Moment wäre alles vorbei. Das Orchester würde auseinanderbrechen.
0: Einer der bedeutendsten aktuellen Dirigenten, die mit unserem Orchester in Verbindung stehen, ist Adrian Kokosch. Neben den Eigenkompositionen, die er aufnimmt und mit denen er Konzerte gibt, begleitete er mit dem Orchester auch die größten einheimischen und internationalen Stars, darunter Miroslav Žbírka, John Anderson von der Band Yes oder Brian May von der berühmten Band Queen. Adrian Kokosch ist der Ansicht, dass jeder Maler oder Schriftsteller seinen unverwechselbaren Stil hat und dies auch für Dirigenten und ihre Orchester gilt.
2: Natürlich hat jeder Dirigent seinen ganz eigenen Stil und was das Zuhören angeht, egal ob ich im Auto sitze oder zu Hause Radio höre, ist es keineswegs so, dass ich meine eigenen Werke nicht gerne hören würde. Ganz im Gegenteil, es freut mich sehr, wenn etwas Schönes erklingt, das unter meiner Leitung entstanden ist. Aber ich finde dann immer eine Kleinigkeit, die noch ein bisschen besser sein könnte. Das ist diese berufliche Deformation, Dinge, die niemand außer mir hört. Ich muss lernen, auch meine eigenen Werke anzuhören. Mit Abstand, mit Demut und mit Freude.
0: Mit dem Taktstock in der Hand wird der Dirigent zu einer Art Magier.
2: Der Taktstock ist eigentlich so eine Art kleiner Zauberstab. Er kann Wunder vollbringen, aber er kann die Musiker auch verwirren. Deshalb muss ein Dirigent stets wachsam und perfekt vorbereitet sein. Denn wenn er nicht vorbereitet ist, hilft ihm selbst der bezauberndste Taktstock nichts. Oft fragen mich Leute, wenn sie Aufzeichnungen unserer Konzerte sehen, warum ich den Taktstock manchmal weglege und ihn dann wieder in die Hand nehme. Kürzlich erhielt ich sogar eine SMS von einem Bekannten. Warum legst du eigentlich manchmal den Taktstock beiseite? Ehrlich gesagt kann ich darauf keine eindeutige Antwort geben. Es ist so ein Gefühl. Bei manchen Werken, Stücken oder Liedern verspüre ich einfach den inneren Drang, den Taktstock beiseite zu legen und die Emotion direkt mit der Hand auszudrücken. Etwas, das ich mit dem Taktstock nicht so präzise zeigen kann. Es dreht sich alles um Emotionen, darum, wie man sie in diesem Moment am besten auf das Orchester und auch auf den Zuhörer überträgt.
0: Aber sehen wir uns doch mal das Sinfonieorchester selbst genauer an. Dabei hilft uns erneut Dirigent André Lenard.
2: Im Orchester haben wir mehrere Instrumentengruppen: Streicher, Holzbläser, Blechbläser und Schlaginstrumente. Ich vergleiche das gerne mit einem Regenbogen. Es ist eine Frage der Farbigkeit. Jede Gruppe hat ihre eigene Farbe, ihren eigenen Farbton, ihren eigenen Charakter. Und erst wenn sich alle vereinen, entsteht dieser große, bunte Klangbogen.

0: am Konservatorium zu studieren. Es folgte das Studium und dann eine Anstellung im Sinfonieorchester, eine Woche vor meiner Hochzeit. Meine Frau ist Geigerin, sie unterrichtet Geige und auch unsere vier Kinder hat sie unterrichtet. Bis heute sind sie aktive Musiker, sodass wir uns auch fachlich austauschen können. Was uns gefällt, was nicht. Wir können uns zu jeder musikalischen Darbietung eine Meinung bilden.
1: Das Wirken in einem Sinfonieorchester, das sind zwar wunderbare, aber oftmals auch körperlich und geistig anstrengende Momente. Das weiß auch Stefan Filas, der Konzertmeister der ersten Geige.
0: Manchmal kann man nach einem Konzert nicht sofort einschlafen. Wenn ich mich am Abend hinlege, erlebe ich diese Momente so frisch, als hätte ich sie gerade erst gespielt. Es ist ähnlich wie bei einem Fußballer, der sich eine Verletzung oder Muskelkater mit nach Hause bringt. Nur bleibt bei uns Musikern die Musik immer noch lebendig im Kopf. Sie hallt nach, ich höre sie noch, sie klingt noch aus.
1: Ein hervorragender Musiker ist auch der Klarinettenspieler Roland Szewczyk, der dank seiner Familie schon von klein an ein sehr inniges Verhältnis zur Musik hatte.
0: Ich hatte das Glück, dass meine Mutter Musikerin war und sich sehr danach sehnte, aus ihren Söhnen Musiker zu machen. Schon von Kindheit an hat sie in uns die Vorstellung geweckt, dass wir eines Tages musizieren würden. Und die Wahl der Klarinette, da spielte auch ein wenig Pragmatismus mit. In unserem Umfeld gab es einen Klarinettenlehrer, dem meine Eltern so sehr vertrauten, dass sie uns zu ihm schickten.
1: Marian Hlasny, Geiger und Mitglied der zweiten Geigengruppe, ist ebenfalls ein wichtiger Bestandteil des Orchesters. Mit einem Lächeln beschwört er, dass Spitzenkunst oft mit sportlichen Leistungen vergleichbar sei.
0: Am schwierigsten ist es, die Finger aufzuwärmen, wenn es kalt ist. Wenn sie steif und verkrampft sind, kommt man hin und es geht einfach nicht. Dann muss man sich erst einmal ein wenig aufdauern und die Hände wieder in Schwung bringen, damit sie überhaupt wieder gehorchen.
1: Die Bedeutung des Teams und des Teamgeists hebt auch Maestro André Lennart hervor.
0: Vor einem Konzert oder einer Aufnahme finden zahlreiche Proben statt, gerade damit sich die Musiker aufeinander einspielen können, was wir spielen und wie wir einander zuhören. Und da wir im Rundfunk arbeiten, sage ich es ganz offen, das Mikrofon lässt sich nicht täuschen. Jeder Fehler ist zu hören. Die Arbeit im Rundfunk hat mich zu einem gewissen Perfektionismus erzogen. Ich bin in dieser Hinsicht unerbittlich. Jede Ungenauigkeit kann mich regelrecht aus der Fassung bringen. Deshalb spreche ich von Diktatur. Nicht im negativen Sinne, sondern im professionellsten Sinne des Wortes. Im Orchester muss Disziplin herrschen. Wenn sie nicht herrscht, bricht das Zusammenspiel zusammen. Und wo kein Zusammenspiel herrscht, entsteht Chaos.
1: Das Leben im Orchester besteht natürlich auch aus Spaß und Anekdoten von hinter den Kulissen, die nicht immer nur ernst und rein künstlerisch sind. An eine lustige Begebenheit erinnerte sich Ivan Tvrdík, der Konzertmeister der Cellogruppe.
0: Einmal passierte es mir, dass ich zwar meinen Frack mitgenommen hatte, aber meine Schuhe nicht finden konnte. Die Zeit war schon weit fortgeschritten. Was nun? Ich überlegte kurz und sagte mir, ich gehe einfach so auf die Bühne, wie ich bin. Ich hatte schwarze Turnschuhe zum Frack an. Wir spielen. Der Dirigent taucht bereits in das Stück ein und schaute plötzlich zu mir. Sein Blick fiel auf meine Turnschuhe und er war schockiert. Er warf mir einen vorwurfsvollen Blick zu und ich schaute zurück, so nach dem Motto, was soll ich denn machen? Und wir spielten zu Ende. Nach der Pause wartete bereits ein Freund auf mich, der versehentlich meine Schuhe mitgenommen hatte. Er stand da wie eine Erlösung.
1: Da bleibt die Frage, ob Symphoniker auch abseits der Bühne in ihrer Freizeit Musik hören. Und wenn ja, welche? Der Cellist Ivan Tvrdík verrät.
0: Ich unterscheide bei Musik nur zwischen guter und schlechter. Wenn etwas qualitativ hochwertig ist, kann man es sich anhören, egal aus welchem Genre es stammt. Pink Floyd, Deep Purple. Und mit dem Gründer von Deep Purple, John Lord, hatten wir hier sogar zwei Konzerte. Ich habe dort auch ein kleines Solo gespielt und wir haben uns unterhalten. Für mich war das eine große Ehre und ich hatte enormen Respekt vor ihnen, denn das sind Menschen, die etwas bedeuteten. Heute leben sie nicht mehr, aber diese Erfahrung ist mir in Erinnerung geblieben.
1: Und zum Schluss müssen wir uns auch noch mit den Instrumenten selbst brüsten. Der Geiger Marian Hlasny hält beim Spiel ein buchstäblich museales und unsäglich wertvolles Exponat in den Händen.
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0: Meine Geige stammt aus dem Jahr 1928. Bis zu ihrem 100. Geburtstag fehlen ihr nur noch wenige Jahre. Ich spiele gerne darauf. Es ist wirklich eine hervorragende Geige, die mir auch bei der Interpretation sehr hilft. Ich spiele schon lange darauf. Sogar bei meinem Vorspiel hier im Orchester habe ich genau auf dieser Geige gespielt.
1: Wir hoffen, dass das Sinfonieorchester des Slowakischen Rundfunks auch im zweiten Jahrhundert ihres Bestehens an unserer Seite stehen wird und es weiterhin Freude und Emotionen verbreitet und uns die schönste Musik beschert. Auch wenn die Musiker hinter den Instrumenten oft andere Emotionen empfinden als wir, die Zuschauer und Zuhörer. So schließt André Lennart.
2: Während
0: des Applauses nimmt man zwar wahr, dass die Leute klatschen, aber man ist immer noch in seiner eigenen Welt, ganz woanders. Nach dem Konzert sehne ich mich nach Stille. Ich komme nach Hause, meine Familie fragt ein bisschen nach, wir wechseln ein paar Worte. Und ich ziehe mich in mein Zimmer zurück, wo ich alles noch einmal Revue passieren lasse. Man lässt jeden Moment, jede Emotion, jede Kleinigkeit, die einen berührt hat, noch einmal Revue passieren. Die Musik hält noch im Kopf nach und die Seele muss zur Ruhe kommen, durchatmen und das verarbeiten, was gerade passiert ist. Das ist sehr hart und manchmal auch schmerzhaft.

0: Der heutige Teil zum 100-jährigen Bestehen des slowakischen Rundfunks wurde von unserem Kollegen Roman Bombosch vorbereitet. Im kommenden Monat wollen wir uns dann auch dem Geburtstag unseres jüngeren Geschwisterkinds widmen, dem Fernsehen, das in diesem Jahr immerhin schon 70 Jahre jung wird.
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0: Das war's auch schon wieder für heute. Tonmeister Nikita Kramischew und Redakteurin Kerstin Jakubik danken Ihnen dafür, dass Sie wieder mit dabei waren und wünschen noch einen schönen Tag. Auf Wiederhören, do počutia.
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0: Dobri den und ahoi, liebe Hörerinnen und Hörer. Willkommen beim deutschsprachigen Magazin von Radio Slowakei International. Schön, dass Sie wieder auf unserer Welle sind. Der 29. August ist in der Slowakei ein Staatsfeiertag. Denn an diesem Tag jährt sich der Beginn des slowakischen Nationalaufstands, SNP. Dabei lehnten sich 1944 zahlreiche Menschen in der Slowakei gegen die beginnende Okkupation der Slowakei durch die deutsche Wehrmacht und gegen das slowakische Kollaborationsregime unter Josef Tiso auf. Dem heutigen Feiertag haben wir auch unser Programm angepasst und bringen zuerst ein Porträt des Fotografen Anton Ivan Sekej, der als wichtigster Dokumentarist des Aufstands gilt. Und im Anschluss daran hören Sie die Erinnerungen einer Zeitzeugin des SNP, Alžbeta Colarová, der Ehefrau eines Partisanen aus Praschnik. Nun wollen wir aber auch schon loslegen. Abdulgani Arruda Mischpult und Jürgen Render Mikro sind die heutigen Begleiter und wünschen angenehmes Zuhören. Kerstin Jakubik-Plaschke stellt nun einen jener Menschen vor, die weniger bekannt sind als die großen Generäle, nämlich den Fotografen, den wir den größten Teil des Bildmaterials zu den Ereignissen rund um den slowakischen Nationalaufstand verdanken.
1: Unter der Lupe.
2: Der slowakische Nationalaufstand im Jahre 1944, der sich einerseits gegen die beginnende Okkupation der Slowakei durch die deutsche Wehrmacht, andererseits gegen das slowakische Regime unter Josef Tiso richtete, ist ein wichtiges Ereignis in der Geschichte der Slowaken. Aus diesem Grund werden die damaligen Ereignisse auch heute noch akribisch aufgearbeitet und besonders vom Museum des slowakischen Nationalaufstands in Banská Bystrica dokumentiert. Die Forschungsarbeiten basieren dabei insbesondere auf Zeitzeugenberichten, aber auch auf schriftlichem sowie auf Film- und Bildmaterial. Die meisten Fotos, die den Verlauf des Aufstands anschaulich belegen, haben dabei einen gemeinsamen Nenner, den Namen ihres Autors, Anton Ivan Sekej. Die Entstehung seiner Fotos war ähnlich wie sein Leben selbst recht abenteuerlich und doch ist seine Geschichte heute kaum bekannt. Ivan Kozak vom Museum des slowakischen Nationalaufstands hat sich ausführlich mit seinem Schicksal beschäftigt und erklärt uns, was an Anton Sekej so besonders war.
3: Vereinfacht könnten wir ihn als den einzigen offiziellen Fotografen der ersten tschechoslowakischen Armee in der Slowakei bezeichnen. Eine große Menge Aufnahmen, die aus diesen Momenten, also vom August, September und Oktober 1944 erhalten geblieben sind, stammen von eben diesem Fotografen. Er war kein professioneller Fotograf, aber ein sehr begeisterter. Anton Ivan Sekej wurde 1908 in Sečovce geboren, also noch in Österreich-Ungarn. 1926 schloss er seine Ausbildung in Rechtswissenschaften ab. Er war also eigentlich Rechtsanwalt. Sein Leben war sehr turbulent. Nach der Entstehung der Tschechoslowakei arbeitete er als Konzipient in Skalica, Trenčín, Bratislava und in Kešmarok.
2: Aufgrund seiner jüdischen Abstammung nahm sein Schicksal allerdings mit der Entstehung des slowakischen Staates eine jähe Wendung. Schon 1941 fand er sich zusammen mit seinen Eltern im Gefangenenlager in Novaki wieder. Da es sich um kein reines Deportationslager handelte, gab es dort verschiedene Werkstätten, in denen die Gefangenen für den slowakischen Staat arbeiten mussten. Anton Sekej wurde einer Papierwerkstatt zugeteilt, die Ausweispapiere, Fotoalben und ähnliche Dinge herstellte. Hier kam ihm sein künstlerisches Talent zugute. Er eignete sich neue Fertigkeiten an und knüpfte Bekanntschaften, die ihm später das Leben retten sollten.
4: V auguste 1944, keď sa tábor otvoril po vypuknutí povstania.
3: Im August 1944, als das Lager nach dem Ausbruch des Aufstands geöffnet wurde, ging er nach einem kurzen Zwischenstopp in Bratislava nach Banská Bystrica. Hier muss gesagt werden, dass sein ganzer Weg sehr turbulent war. In Bratislava waren nämlich schon die Deutschen eingetroffen. Deshalb reiste Sekej mit einem beschlagnahmten Postbus zusammen mit den Partisanen. Schon diese Reise war nicht ganz einfach. Von Handlwar ging es weiter mit dem allerletzten Zug nach Banská Bystrica und am nächsten Tag wurde dann schon der slowakische Nationalaufstand ausgerufen. Anton Sekej meldet sich sofort beim Führungsstab der tschechoslowakischen Armee, beim damaligen Chef der Abteilung für Politik und Propaganda, Igor Daxner. Sekej hat ihm erklärt, er würde das Geschehen gern fotografieren. Dafür benötigte er nichts weiter von der Armee. Er habe ja seine Spiegelreflexkamera, genügend Material und ein Fahrrad.
2: Und tatsächlich erhielt er als einziger eine Legitimation als Fotoreporter der tschechoslowakischen Armee, die ihn befugte, sich auf militärischem Gelände und in Kampfgebieten zu bewegen und das Geschehen zu fotografieren. Außerdem waren alle Truppen und Soldaten angehalten, ihm entgegenzukommen und ihn bei seiner Arbeit zu unterstützen. Und damit begann auch die Geschichte der Fotogalerie, die Anton Ivan Sekej hinterlassen hat. Bei seiner Aufgabe ging er sehr gewissenhaft vor. Stets war er bemüht, bei den wichtigsten Ereignissen mit dabei zu sein, um sie für die Nachwelt festzuhalten. So zum Beispiel beim ersten Luftangriff auf den strategischen Militärflugplatz Tridubi, Drei Eichen, bei Banská Bystrica am 10. September 1944, über den er in seinen Erinnerungen Folgendes schrieb.
3: Ich saß gerade in der wärmenden, untergehenden Septembersonne auf dem Berg Urbin. Plötzlich hörte ich das Getöse der Bomber mit dem Hakenkreuz, die über meinen Kopf hinweg in Richtung Flugplatz Tridubi flogen, von wo schon nach wenigen Minuten eine Serie von Detonationen zu hören war. Griff also nach meinem Fahrrad und dann los zum Flugplatz. Ich trat mit aller Kraft in die Pedalen, um so schnell wie möglich hinzukommen, um noch etwas ablichten zu können. Wenn schon nicht von der Bombardierung selbst, so zumindest von den Folgen. Am liebsten wäre ich mit einem fliegenden Teppich geflogen, um dabei zu sein. Als ich atemlos am Rande des Flugplatzes eintraf, stand bereits alles in Flammen und ich hörte wiederholt Explosionen. Der feindliche Luftangriff war zwar schon vorbei, doch mich erwartete ein apokalyptisches Bild. Unsere brennenden Flugzeuge, ihre glühenden Skelette auf der Landebahn, brennende Flugzeughallen, schrittweise explodierende Benzinfässer, Tanks und Munitionslager. Und mitten in diesem Inferno aus Feuer und herumfliegenden Trümmern liefen Soldaten mit Stahlhelmen und weit abgerissenen Augen herum.
2: In diesem Durcheinander vergisst er völlig, sich beim hiesigen Militär zu melden und wird deshalb verhaftet und fast als Spion erschossen. Nur seine Legitimation als Fotoreporter der Armee rettete ihm damals das Leben. Das war dabei nicht das einzige Mal, dass er sich in Lebensgefahr begab.
3: Es gab schrecklich viele solcher Situationen. So zum Beispiel, als er einen bestimmten Wegabschnitt durchquerte und man ihm erst danach sagte, dass er da ein Minenfeld überquert hat. Doch ihm ist nichts passiert. Er fotografierte auf dem Feld, wo er sich wirklich immer wieder in Lebensgefahr begab.
2: Das führte uns zu der Frage, was für ein Mensch Anton Ivan Sekej eigentlich war und warum er sich trotz der Gefahren nicht davon abbringen ließ, die damalige Situation zu dokumentieren. Um das besser zu verstehen, fragten wir seine Tochter, Livia Barutova, wie sie sich an ihren Vater erinnert.
5: Ich erinnere mich an ihn als an einen Menschen, der zu seinem Wort stand. Er war gerecht und sehr friedliebend. Meiner Meinung nach war er ein Pazifist und hat nie in seinem Leben eine Waffe in den Händen gehalten. Aber auf seine Weise war er schon sehr abenteuerlich veranlagt. Er reiste gern und liebte es, neue Leute und neue Gegenden kennenzulernen. Und vor allem war er gern im Zentrum des Geschehens dabei. Also ich denke, dass er kein Held war, aber auch kein Feigling. Er wollte einfach nur dabei sein, wenn etwas passierte.
2: Und so dokumentierte Anton Sekej nicht nur die wichtigsten Ereignisse des slowakischen Nationalaufstands, sondern auch Dinge aus dem alltäglichen Leben der Soldaten und Partisanen. Durch sein Kameraobjektiv werden die Geschichten lebendig. Er fängt Gesichter, Waffensysteme, aber auch die Stimmung ein und liefert den Historikern damit zahlreiche wertvolle Informationen, wie der Historiker Ivan Kozák erklärt.
4: Dalšia ikonická fotografia je vojak povstalackej armády, ktorý drží.
3: Eine weitere anschauliche Aufnahme zeigt einen Soldaten der aufständischen Armee, der ein Maschinengewehr auf das Národný dom, das nationale Haus, richtet. Dank der Erinnerungen von Sergej wissen wir, dass der Grund dafür damals verdächtige Bewegungen der Jalousien im Hotelteil des Gebäudes waren. Zivilpersonen hatten deshalb die Armee informiert, dass da jemand Signale geben würde, also so eine Art Morsezeichen. Daraufhin kam eine Wache dorthin und besetzte die Umgebung des Hauses. Am Ende stellte sich aber heraus, dass dort nur irgendwelche Handelsreisenden mit den Jalousien in ihrem Zimmer kämpften, um den Raum abzudunkeln. Das war eine der lustigeren Geschichten. Doch sie zeigt auch die Paranoia der damaligen Zeit, bei der ständig Lebensgefahr herrschte und man nie wusste, wem man noch vertrauen kann.
2: Auch Sergej spricht in seinen Erinnerungen immer wieder von dieser Unsicherheit, bei der er nicht wusste, an wen er sich wenden kann und was am nächsten Tag passieren würde. Umso beachtlicher ist seine Arbeit, die ihn immer wieder an Brennpunkte führte und so eine beachtliche Fotodokumentation zusammentragen konnte, die den Geschichtsforschern auch durch ihre hohe Qualität unzählige wertvolle Informationen lieferte.
3: Ja, man muss sagen, dass der Fotoapparat, also die Spiegelreflexkamera, die er dabei hatte, von sehr hoher Qualität war. Die Aufnahmen, die erhalten geblieben sind, sind wirklich sehr hochwertig. Es ist ein großes Glück, dass Sergej diese Fotos für uns aufbewahrt hat.
2: Der Fotograf des Aufstands, Anton Ivan Sergej, der seine Kamera als seine Waffe bezeichnete, war vom Ausbruch des slowakischen Nationalaufstands bis zu seiner Niederschlagung mit dabei.
3: Dank dieser Fotokollektion haben wir den Aufstand tatsächlich von den anfänglichen Euphorie, von den Mobilisierungserklärungen und ihrer Verteilung in der Stadt bis hin zum traurigen Ende, zu den Massakern in den Schützengräben und den Massengräbern dokumentiert.
2: Nach dieser Niederlage versteckte Sergej seine Kamera und sein Material und floh in die Berge. Zunächst versteckte er sich über einen Monat in einer Höhle, wo er sich aufgrund des kalten Winters 1944 eine Lungenentzündung holte. Aber auch davon ließ er sich nicht unterkriegen. Schließlich musste er aber, von Kälte und Hunger getrieben, in die Zivilisation zurück. Wieder hatte er Glück und traf auf Menschen, die ihm halfen. Unter anderem solche, die er im Gefangenenlager durch seine Arbeit kennengelernt hatte. Die verschafften ihm eine Arbeit in der Papierfabrik, wo er die Zeit bis zum Kriegsende überlebte. Danach meldete er sich sofort bei der Auftragsstelle für Informationen als ehemaliger Fotoreporter des Aufstands und wird beauftragt, in die Gemeinde Turecka zu reisen.
3: Er hatte dort seinen Fotoapparat und auch das Material vergraben. Wie er erklärt, dauerte es 2 oder 3 Tage, dieses Material zu bergen. Zusammen mit Zivilisten musste er suchen und graben. Das kann man sich ja sicher gut vorstellen, wenn man bedenkt, dass er das alles im Oktober des Vorjahres unter starkem Stress versteckt hatte. Inzwischen war Mai, doch schließlich fand er die Sachen. Dabei waren sogar auf dem Film, der noch im Fotoapparat steckte, die ersten Fotos erhalten und es konnten Abzüge davon gemacht werden.
2: Mit diesem Material wurde auch das erste Gedenkheft zum slowakischen Nationalaufstand zum ersten Jahrestag dieses Ereignisses am 29. August 1945 zusammengestellt. Doch trotz dieses für Sergej glücklichen Ausgangs seiner Karriere als Armeereporter war sein weiterer Weg nicht einfach. Die Fotoagentur, die er gleich nach dem Krieg gründete, wurde 1948 verstaatlicht. Und dann machte man ihm sogar die Urheberschaft an seinen Fotos streitig, wie seine Tochter Livia Barutova berichtet.
5: Soweit ich aus seinen Erzählungen weiß, hatte man in den 50er Jahren eine Razzia in seiner Wohnung durchgeführt, und zwar unter dem Vorwand, dass er Pornografie fotografiert, was aber nicht der Wahrheit entsprach. Dabei wurden seine Fotos, negative und das ganze fotografische Material beschlagnahmt. Die Sachen bekam er nie wieder zurück. Die ganze Zeit während des Sozialismus tauchten seine Fotos als Fotos eines unbekannten Autors in Zeitungen und Zeitschriften auf. Natürlich machte ihn das traurig. Und er war immer sehr aufgebracht, wenn unter diesen Fotos falsche Bildbeschreibungen auftauchten, falsche Angaben, Personen, Orte und Daten. Als er dann in Rente ging, führte er einen Prozess gegen die Tschechoslowakische Sozialistische Republik um die Urheberrechte an diesen Fotos. Es gelang ihm sogar, diesen Prozess zu gewinnen. Aber sein Fotomaterial, das angeblich im Institut für Marxismus-Leninismus verwahrt wurde, bekam er nie zurück. Am Ende seines Lebens brachte er seine Erinnerungen an die Erlebnisse während des slowakischen Nationalaufstands bis zur Befreiung zu Papier. Er wünschte sich sehr, das Ganze als Buch veröffentlichen zu können.
2: Leider fand sich zu seinen Lebzeiten kein einziger Verlag, der dazu bereit gewesen wäre. Und so wurde er zwar nach langer Zeit im Jahr 1988 mit einem Orden für seine Verdienste während des slowakischen Nationalaufstands gewürdigt, doch die Herausgabe eines Buches mit seinen Fotos und Erinnerungen erlebte er nicht mehr. Er verstarb 1991, doch erst im Jahre 2023 erschien, dank des Clubs der Freunde des Museums des slowakischen Nationalaufstands, des slowakischen Verteidigungsministeriums und seiner Familie, das Buch Waffe, Fotoapparat, Mut, der Fotograf des Aufstands Anton Ivan Seke, in slowakischer und englischer Sprache.
6: Bohužiaľ, otec sa toho nedožil, ale...
5: Leider hat mein Vater das nicht mehr miterlebt, aber ich denke, dass das so eine Art Satisfaktion ist. Ich freue mich sehr für ihn und bin dem Museum des slowakischen Nationalaufstands und allen Menschen, die dafür gesorgt haben, sehr dankbar, denn ich habe selbst schon nicht mehr daran geglaubt, dass das irgendwann gelingt.
2: Doch es ist gelungen und so kann man sich mit Hilfe dieses authentischen Werks selbst ein Bild vom slowakischen Nationalaufstand machen.
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0: Hören Sie nun einen Beitrag von Jana Hrybeková, die eine Zeitzeugin und Helferin des slowakischen Nationalaufstands getroffen hat. Alžbeta Colarová ist die Ehefrau und nunmehrige Witwe eines Partisanen, der 1944 in der Umgebung des westslowakischen Dorfs Praschnik kämpfte.
7: Die Slowakische Republik von 1939 bis 1945 an der Spitze mit dem katholischen Priester und Staatspräsidenten Josef Tiso war wirtschaftlich, militärisch und politisch von Nazi-Deutschland abhängig. Sie nahm am Krieg in einem vergleichsweise kleineren Ausmaß teil als einige benachbarte Länder. Die Wirtschaft erlebte durch die Rüstungsindustrie einen Aufschwung, die Arbeitslosenrate ging zurück und die Versorgung der Bevölkerung war trotz des Krieges erträglich. Dessen ungeachtet formierte sich eine relativ starke Opposition gegen das Regime. Zahlreiche illegale Gruppen waren im Untergrund tätig. Am 29. August 1944 brach der bewaffnete Widerstand gegen die deutsche Offensive los. Zwei Monate lang kämpften in der Mittelslowakei 60.000 Soldaten und etwa 18.000 Partisanen. Einer der Orte, wo mehrere Partisanengruppen tätig waren, war der Weiler Pustá Ves nahe der Gemeinde Praschnik. Der Weiler ist von dichten Wäldern umgeben und in den Jahren 1942 bis 1945 war hier eine Kreuzung der Wege von Soldaten und Partisanen. Eine der hiesigen Partisanengruppen unter der Leitung des sowjetischen Kapitäns Jermak widmete sich vor allem dem politischen und Nachrichtendienst und schickte Informationen nach Kiew bis zur Ankunft der Roten Armee. In der Gruppe war unter anderem auch Jan Zoller tätig, dessen spätere Ehefrau Alžbeta Zollerová sich an die bewegte Zeit bis heute erinnert.
8: Bei uns in Pustá Ves waren viele Partisanengruppen aktiv. Die Nachrichtengruppe Jermak, die Kampfeinheiten von Jan Repta, Miloš Uher, nach dem Tod von Miloš Uher wieder eine andere unter der Leitung von Josef Brunowski. Unsere Familie hat einige von ihnen in unserem kleinen Haus mit nur einem Zimmer untergebracht. Zwei Wochen haben bei uns vier Partisanen gewohnt. Auf den Boden haben sie Stroh ausgestreut, darauf Decken ausgebreitet und dort haben sie geschlafen.
7: Die lokale Bevölkerung leistete den Kämpfern gegen den Faschismus moralische Unterstützung, Verpflegung, Unterkunft und wertvolle Informationen.
9: Die Partisanen waren takie rozwiedki, wusste da takie.
8: Die Partisanen hatten Helfer und den hiesigen Menschen, die sie nie verraten haben. Zum Beispiel auch der Ehemann von meiner Taufpatin, auch ein anderer Mann aus unserer Familie. Über viele weiß ich überhaupt nichts, da es damals geheim war. Man konnte über solche Sachen nicht laut sprechen. Und ich war damals 16. Wer würde mir solche Informationen anvertrauen? Später sind einige Partisanen aus der Gruppe Duchowski gekommen und haben sich in drei Bauernhäusern gleich neben uns niedergelassen. Bei meinem Onkel, meinen Taufpaten und einem Nachbarn von uns.
7: Frau Zollerowa weiß noch, dass sich diese Partisanen dann einer Gruppe angeschlossen haben, die einige Kilometer weiter hinter dem Fluss Vach operierte.
8: Vor Weihnachten, wir haben gerade geschlachtet, ist die ganze Gruppe nach Bustaves gekommen. Die Männer haben sich auf viele Häuser aufgeteilt. Vier von ihnen haben zwei Wochen lang bei uns und etwa 20 andere bei den Nachbarn gewohnt. Ein paar von ihnen haben auch in einer Waldhütte des hiesigen Försters gewohnt. Wir haben sie mit Nahrung versorgt. Meine Mutti hat Weihnachtsbuchteln mit Mohn gebacken, Bohnensuppe gekocht und ich habe es in die Waldhütte gebracht. Bis heute habe ich die Schüssel, in der ich den Partisanen die Buchteln brachte und auch die 5-Liter-Kanne für die Suppe.
7: Laut Frau Zollerowa schloss sich den Partisanen später ein hoher deutscher Offizier an.
8: Von den Partisanen wurde er Kinder genannt, es war sein Spitzname. Zuerst war er unter der Aufsicht von Partisanen, da sie ihm noch nicht so vertraut haben. Ich weiß von einer Kampfaktion, bei der er eine Schlüsselrolle spielte. Er hatte einen Koffer mit Sprengstoff und mit dem ist er nach Mijawa gefahren, wo in der dortigen Schule eine große Gruppe von Deutschen ihren Stab hatte. Die wussten nicht, dass er mit slowakischen Partisanen zusammenarbeitet, so haben sie keinen Verdacht gegen ihn gehegt. Er hat sie gebeten, auf den Koffer aufzupassen. Dann ist er weggegangen, der Koffer ist explodiert und hat viele getötet.
7: Ein anderer Mitarbeiter der Partisanen in Pustaves war ein russischer Soldat mit dem Spitznamen Haji.
8: Seine Aufgabe war es, Züge zu unterminieren, die die deutschen Einheiten mit Material versorgt haben. Wir wussten damals aber nichts davon, das haben wir erst nach dem Krieg erfahren.
7: Die Kampfaktionen verliefen außerhalb von Pustaves. Hier hatten die Partisanen nur ihren Zufluchtsort. Um nicht die dortigen Einwohner zu belasten, haben sie im Wald unweit der Gemeinde Holzhütten gebaut.
8: Dort haben sie gewohnt. In den Hütten haben sie Feuer zum Heizen gemacht und dort haben sie auch gekocht. In den Bergen waren sie schon selbstständig. Mein Mann hat mir erzählt, wie sie dort im Kessel Gulasch gekocht haben. Damit ist aber eine traurige Geschichte verbunden. Die Partisanen haben bemerkt, dass um den Feuerplatz eine Frau herumging. Sie war verdächtig, so haben sie sie untersucht und Gift in ihrer Manteltasche entdeckt. Sie wollte sie alle vergiften. Was haben sie dann mit ihr gemacht, das hat mir mein Mann nicht verraten.
7: Den Partisanen zu helfen, war damals sehr gefährlich. Frau Zollerowa sagt jedoch, dass sie nie Angst hatte.
8: Ich habe mich nicht gefürchtet, aber auch die anderen bei uns waren mutig. Alle waren darin verwickelt. Aber die ganze Zeit, wo die Partisanen bei uns gewohnt haben, ist zum Glück nichts passiert. Die Deutschen haben das nicht entdeckt. Als die Partisanen dann schon in den Bunkern im Wald gewohnt haben, es war schon Ende des Winters, sind Deutsche und Gardisten in unser Tal gekommen. Sie haben einen Mann von der Gemeinde gezwungen, dass er ihnen den Weg zu Partisanenverstecken zeigt. Der hat sie zwar nicht bis zu den Hütten begleitet, aber anhand der Spuren im Schnee haben sie den Weg gefunden. Damals ist es ihnen gelungen, drei Partisanen zu töten, einen aus Liptovský Mikuláš und zwei Russen.
7: Nach der Razzia liefen die Partisanen der Gruppe auseinander. Die Männer aus Pustawes haben die drei Getöteten im Wald begraben. Die Ereignisse hatten aber auch andere Folgen.
8: Am nächsten Tag frühmorgens sind deutsche Soldaten ins Dorf gekommen. Es war noch dunkel, da es erst Anfang März war. Sie haben unsere Männer aus den Häusern getrieben. Draußen haben sie sie in eine Reihe gestellt. Dasselbe haben sie auch im oberen Teil der Gemeinde in Horna Pustaves gemacht. Alle haben sie dann nach Sterusi entführt, eine größere Gemeinde, zu der auch Pustaves gehört hat. Auf dem Weg haben sie zwei Bauernhäuser, einen Heuschuppen und das sogenannte Lusthaus des Verwalters der hiesigen Wälder niedergebrannt. In Sterusi war ein Bürgermeister, der anstatt unsere Männer zu behüten, sich gegen sie gestellt hat. Den Deutschen und Gardisten hat er gesagt, dass sie schon seit langem festgenommen werden sollten.
7: Aus Sterusi wurden die Männer dann zur Gestapo in Vrbove verschleppt und von dort in ein Gefängnis in der westslowakischen Stadt Trenčín. Dort blieben sie bis zur Ankunft der Roten Armee.
8: Als die Russen mit Katjuschas ankamen, hatten die Deutschen große Angst. Sie sind schnell Richtung Tschechien und weiter nach Deutschland weggelaufen. Unsere Männer wurden dann aus dem Gefängnis entlassen. So sind sie gesund nach Hause zurückgekehrt. Unter ihnen waren auch mein Vater, mein Schwager und andere Familienmitglieder. Das war ein riesiges Glück, denn sie sollten nur einige Tage später in ein Vernichtungslager deportiert werden. Sie wurden im letzten Moment gerettet.

Soweit als später Zollerowa über ihre Erinnerungen an den slowakischen Nationalaufstand, der sich 1944 zugetragen hat. Die Frau hat übrigens im März dieses Jahres ihren 98. Geburtstag gefeiert. Sofern es ihre Gesundheit zulässt, nimmt sie jedes Jahr an den Feierlichkeiten zum Jahrestag des SNP in Praschnik teil. Sie lebt mit ihrer Familie in ihrem Heimatdorf, erfreut sich noch überwiegend guter Gesundheit und backt nach wie vor mit Begeisterung köstliche Kuchen. Das war es auch schon wieder von uns aus der Rundfunkpyramide in Bratislava. Für heute verabschieden sich Abdulgani Arud an den Reglern und Jürgen Rendler Mikro. Danke fürs Reinhören und bis zum nächsten Mal. Machen Sie es gut. 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

0: Dobri den und ahoi, liebe Hörerinnen und Hörer. Willkommen beim deutschsprachigen Magazin von Radio Slowakei International. Schön, dass Sie wieder auf unserer Welle sind. Der 29. August ist in der Slowakei ein Staatsfeiertag. Denn an diesem Tag jährt sich der Beginn des slowakischen Nationalaufstands, SNP. Dabei lehnten sich 1944 zahlreiche Menschen in der Slowakei gegen die beginnende Okkupation der Slowakei durch die deutsche Wehrmacht und gegen das slowakische Kollaborationsregime unter Josef Tiso auf. Dem heutigen Feiertag haben wir auch unser Programm angepasst und bringen zuerst ein Porträt des Fotografen Anton Ivan Seki, der als wichtigster Dokumentarist des Aufstands gilt. Und im Anschluss daran hören Sie die Erinnerungen einer Zeitzeugin des SNP, Alžbeta Colarová, der Ehefrau eines Partisanen aus Praschnik. Nun wollen wir aber auch schon loslegen. Abdulgani Arruda Mischpult und Jürgen Render Mikro sind die heutigen Begleiter und wünschen angenehmes Zuhören. Kerstin Jakubik-Plaschke stellt nun einen jener Menschen vor, die weniger bekannt sind als die großen Generäle, nämlich den Fotografen, den wir den größten Teil des Bildmaterials zu den Ereignissen rund um den slowakischen Nationalaufstand verdanken.
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2: Der slowakische Nationalaufstand im Jahre 1944, der sich einerseits gegen die beginnende Okkupation der Slowakei durch die deutsche Wehrmacht, andererseits gegen das slowakische Regime unter Josef Tiso richtete, ist ein wichtiges Ereignis in der Geschichte der Slowaken. Aus diesem Grund werden die damaligen Ereignisse auch heute noch akribisch aufgearbeitet und besonders vom Museum des slowakischen Nationalaufstands in Banská Bystrica dokumentiert. Die Forschungsarbeiten basieren dabei insbesondere auf Zeitzeugenberichten, aber auch auf schriftlichem sowie auf Film- und Bildmaterial. Die meisten Fotos, die den Verlauf des Aufstands anschaulich belegen, haben dabei einen gemeinsamen Nenner, den Namen ihres Autors, Anton Ivan Seke. Die Entstehung seiner Fotos war ähnlich wie sein Leben selbst recht abenteuerlich und doch ist seine Geschichte heute kaum bekannt. Ivan Kozak vom Museum des slowakischen Nationalaufstands hat sich ausführlich mit seinem Schicksal beschäftigt und erklärt uns, was an Anton Seke so besonders war.
3: Vereinfacht könnten wir ihn als den einzigen offiziellen Fotografen der ersten tschechoslowakischen Armee in der Slowakei bezeichnen. Eine große Menge Aufnahmen, die aus diesen Momenten, also vom August, September und Oktober 1944 erhalten geblieben sind, stammen von eben diesem Fotografen. Er war kein professioneller Fotograf, aber ein sehr begeisterter. Anton Ivan Seke wurde 1908 in Sečovce geboren, also noch in Österreich-Ungarn. 1926 schloss er seine Ausbildung in Rechtswissenschaften ab. Er war also eigentlich Rechtsanwalt. Sein Leben war sehr turbulent. Nach der Entstehung der Tschechoslowakei arbeitete er als Konzipient in Skalica, Trenčín, Bratislava und in Kešmarok.
2: Aufgrund seiner jüdischen Abstammung nahm sein Schicksal allerdings mit der Entstehung des slowakischen Staates eine jähe Wendung. Schon 1941 fand er sich zusammen mit seinen Eltern im Gefangenenlager in Novaki wieder. Da es sich um kein reines Deportationslager handelte, gab es dort verschiedene Werkstätten, in denen die Gefangenen für den slowakischen Staat arbeiten mussten. Anton Seke wurde einer Papierwerkstatt zugeteilt, die Ausweispapiere, Fotoalben und ähnliche Dinge herstellte. Hier kam ihm sein künstlerisches Talent zugute. Er eignete sich neue Fertigkeiten an und knüpfte Bekanntschaften, die ihm später das Leben retten sollten.
4: V auguste 1944, keď sa tábor otvoril po vypuknutí povstania.
3: Im August 1944, als das Lager nach dem Ausbruch des Aufstands geöffnet wurde, ging er nach einem kurzen Zwischenstopp in Bratislava nach Banská Bystrica. Hier muss gesagt werden, dass sein ganzer Weg sehr turbulent war. In Bratislava waren nämlich schon die Deutschen eingetroffen. Deshalb reiste Seke mit einem beschlagnahmten Postbus zusammen mit den Partisanen. Schon diese Reise war nicht ganz einfach. Von Handlowa ging es weiter mit dem allerletzten Zug nach Banská Bystrica und am nächsten Tag wurde dann schon der slowakische Nationalaufstand ausgerufen. Anton Sekej meldet sich sofort beim Führungsstab der tschechoslowakischen Armee, beim damaligen Chef der Abteilung für Politik und Propaganda, Igor Daxner. Sekej hat ihm erklärt, er würde das Geschehen gern fotografieren. Dafür benötigte er nichts weiter von der Armee. Er habe ja seine Spiegelreflexkamera, genügend Material und ein Fahrrad.
2: Und tatsächlich erhielt er als einziger eine Legitimation als Fotoreporter der tschechoslowakischen Armee, die ihn befugte, sich auf militärischem Gelände und in Kampfgebieten zu bewegen und das Geschehen zu fotografieren. Außerdem waren alle Truppen und Soldaten angehalten, ihm entgegenzukommen und ihn bei seiner Arbeit zu unterstützen. Und damit begann auch die Geschichte der Fotogalerie, die Anton Ivan Sekej hinterlassen hat. Bei seiner Aufgabe ging er sehr gewissenhaft vor. Stets war er bemüht, bei den wichtigsten Ereignissen mit dabei zu sein, um sie für die Nachwelt festzuhalten. So zum Beispiel beim ersten Luftangriff auf den strategischen Militärflugplatz Tri Dubi, Drei Eichen, bei Banská Bystrica am 10. September 1944, über den er in seinen Erinnerungen Folgendes schrieb.
3: Ich saß gerade in der wärmenden, untergehenden Septembersonne auf dem Berg Urbin. Plötzlich hörte ich das Getöse der Bomber mit dem Hakenkreuz, die über meinen Kopf hinweg in Richtung Flugplatz Tri Dubi flogen, von wo schon nach wenigen Minuten eine Serie von Detonationen zu hören war. Ich griff also nach meinem Fahrrad und dann los zum Flugplatz. Ich trat mit aller Kraft in die Pedalen, um so schnell wie möglich hinzukommen, um noch etwas ablichten zu können. Wenn schon nicht von der Bombardierung selbst, so zumindest von den Folgen. Am liebsten wäre ich mit einem fliegenden Teppich geflogen, um dabei zu sein. Als ich atemlos am Rande des Flugplatzes eintraf, stand bereits alles in Flammen und ich hörte wiederholt Explosionen. Der feindliche Luftangriff war zwar schon vorbei, doch mich erwartete ein apokalyptisches Bild. Unsere brennenden Flugzeuge, ihre glühenden Skelette auf der Landebahn, brennende Flugzeughallen, schrittweise explodierende Benzinfässer, Tanks und Munitionslager. Und mitten in diesem Inferno aus Feuer und herumfliegenden Trümmern liefen Soldaten mit Stahlhelmen und weit abgerissenen Augen herum.
2: In diesem Durcheinander vergisst er völlig, sich beim hiesigen Militär zu melden und wird deshalb verhaftet und fast als Spion erschossen. Nur seine Legitimation als Fotoreporter der Armee rettete ihm damals das Leben. Das war dabei nicht das einzige Mal, dass er sich in Lebensgefahr begab.
3: Es gab schrecklich viele solcher Situationen. So zum Beispiel, als er einen bestimmten Wegabschnitt durchquerte und man ihm erst danach sagte, dass er da ein Minenfeld überquert hat. Doch ihm ist nichts passiert. Er fotografierte auf dem Feld, wo er sich wirklich immer wieder in Lebensgefahr begab.
2: Das führte uns zu der Frage, was für ein Mensch Anton Ivan Sekej eigentlich war und warum er sich trotz der Gefahren nicht davon abbringen ließ, die damalige Situation zu dokumentieren. Um das besser zu verstehen, fragten wir seine Tochter, Livia Barutova, wie sie sich an ihren Vater erinnert.
5: Ich erinnere mich an ihn als an einen Menschen, der zu seinem Wort stand. Er war gerecht und sehr friedliebend. Meiner Meinung nach war er ein Pazifist und hat nie in seinem Leben eine Waffe in den Händen gehalten. Aber auf seine Weise war er schon sehr abenteuerlich veranlagt. Er reiste gern und liebte es, neue Leute und neue Gegenden kennenzulernen. Und vor allem war er gern im Zentrum des Geschehens dabei. Also ich denke, dass er kein Held war, aber auch kein Feigling. Er wollte einfach nur dabei sein, wenn etwas passierte.
2: Und so dokumentierte Anton Sekej nicht nur die wichtigsten Ereignisse des slowakischen Nationalaufstands, sondern auch Dinge aus dem alltäglichen Leben der Soldaten und Partisanen. Durch sein Kameraobjektiv werden die Geschichten lebendig. Er fängt Gesichter, Waffensysteme, aber auch die Stimmung ein und liefert den Historikern damit zahlreiche wertvolle Informationen, wie der Historiker Ivan Kozak erklärt.
4: Ďalšia ikonická fotografia je vojak povstalackej armády, ktorý drží.
3: Eine weitere anschauliche Aufnahme zeigt einen Soldaten der aufständischen Armee, der ein Maschinengewehr auf das Národný dom, das nationale Haus, richtet. Dank der Erinnerungen von Sekej wissen wir, dass der Grund dafür damals verdächtige Bewegungen der Jalousien im Hotelteil des Gebäudes waren. Zivilpersonen hatten deshalb die Armee informiert, dass da jemand Signale geben würde, also so eine Art Morsezeichen. Daraufhin kam eine Wache dorthin und besetzte die Umgebung des Hauses. Am Ende stellte sie aber heraus, dass dort nur irgendwelche Handelsreisenden mit den Jalousien in ihrem Zimmer kämpften, um den Raum abzudunkeln. Das war eine der lustigeren Geschichten. Doch sie zeigt auch die Paranoia der damaligen Zeit, bei der ständig Lebensgefahr herrschte und man nie wusste, wem man noch vertrauen kann.
2: Auch Seke spricht in seinen Erinnerungen immer wieder von dieser Unsicherheit, bei der er nicht wusste, an wen er sich wenden kann und was am nächsten Tag passieren würde. Umso beachtlicher ist seine Arbeit, die ihn immer wieder an Brennpunkte führte und so eine beachtliche Fotodokumentation zusammentragen konnte, die den Geschichtsforschern auch durch ihre hohe Qualität unzählige wertvolle Informationen lieferte.
3: Ja, man muss sagen, dass der Fotoapparat, also die Spiegelreflexkamera, die er dabei hatte, von sehr hoher Qualität war. Die Aufnahmen, die erhalten geblieben sind, sind wirklich sehr hochwertig. Es ist ein großes Glück, dass Seke diese Fotos für uns aufbewahrt hat.
2: Der Fotograf des Aufstands, Anton Ivan Seke, der seine Kamera als seine Waffe bezeichnete, war vom Ausbruch des slowakischen Nationalaufstands bis zu seiner Niederschlagung mit dabei.
3: Dank dieser Fotokollektion haben wir den Aufstand tatsächlich von den anfänglichen Euphorie, von den Mobilisierungserklärungen und ihrer Verteilung in der Stadt bis hin zum traurigen Ende, zu den Massakern in den Schützengräben und den Massengräbern dokumentiert.
2: Nach dieser Niederlage versteckte Seke seine Kamera und sein Material und floh in die Berge. Zunächst versteckte er sich über einen Monat in einer Höhle, wo er sich aufgrund des kalten Winters 1944 eine Lungenentzündung holte. Aber auch davon ließ er sich nicht unterkriegen. Schließlich musste er aber, von Kälte und Hunger getrieben, in die Zivilisation zurück. Wieder hatte er Glück und traf auf Menschen, die ihm halfen. Unter anderem solche, die er im Gefangenenlager durch seine Arbeit kennengelernt hatte. Die verschafften ihm eine Arbeit in der Papierfabrik, wo er die Zeit bis zum Kriegsende überlebte. Danach meldete er sich sofort bei der Auftragsstelle für Informationen als ehemaliger Fotoreporter des Aufstands und wird beauftragt, in die Gemeinde Turecka zu reisen.
3: Er hatte dort seinen Fotoapparat und auch das Material vergraben. Wie er erklärt, dauerte es 2 oder 3 Tage, dieses Material zu bergen. Zusammen mit Zivilisten musste er suchen und graben. Das kann man sich ja sicher gut vorstellen, wenn man bedenkt, dass er das alles im Oktober des Vorjahres unter starkem Stress versteckt hatte. Inzwischen war Mai, doch schließlich fand er die Sachen. Dabei waren sogar auf dem Film, der noch im Fotoapparat steckte, die ersten Fotos erhalten und es konnten Abzüge davon gemacht werden.
2: Mit diesem Material wurde auch das erste Gedenkheft zum slowakischen Nationalaufstand zum ersten Jahrestag dieses Ereignisses am 29. August 1945 zusammengestellt. Doch trotz dieses für Seke glücklichen Ausgangs seiner Karriere als Armeereporter war sein weiterer Weg nicht einfach. Die Fotoagentur, die er gleich nach dem Krieg gründete, wurde 1948 verstaatlicht. Und dann machte man ihm sogar die Urheberschaft an seinen Fotos streitig, wie seine Tochter Livia Barutova berichtet.
5: Soweit ich aus seinen Erzählungen weiß, hatte man in den 50er Jahren eine Razzia in seiner Wohnung durchgeführt, und zwar unter dem Vorwand, dass er Pornografie fotografiert, was aber nicht der Wahrheit entsprach. Dabei wurden seine Fotos, negative und das ganze fotografische Material beschlagnahmt. Die Sachen bekam er nie wieder zurück. Die ganze Zeit während des Sozialismus tauchten seine Fotos als Fotos eines unbekannten Autors in Zeitungen und Zeitschriften auf. Natürlich machte ihn das traurig. Und er war immer sehr aufgebracht, wenn unter diesen Fotos falsche Bildbeschreibungen auftauchten, falsche Angaben, Personen, Orte und Daten. Als er dann in Rente ging, führte er einen Prozess gegen die Tschechoslowakische Sozialistische Republik um die Urheberrechte an diesen Fotos. Es gelang ihm sogar, diesen Prozess zu gewinnen. Aber sein Fotomaterial, das angeblich im Institut für Marxismus-Leninismus verwahrt wurde, bekam er nie zurück. Am Ende seines Lebens brachte er seine Erinnerungen an die Erlebnisse während des slowakischen Nationalaufstands bis zur Befreiung zu Papier. Er wünschte sich sehr, das Ganze als Buch veröffentlichen zu können.
2: Leider fand sich zu seinen Lebzeiten kein einziger Verlag, der dazu bereit gewesen wäre. Und so wurde er zwar nach langer Zeit im Jahr 1988 mit einem Orden für seine Verdienste während des slowakischen Nationalaufstands gewürdigt, doch die Herausgabe eines Buches mit seinen Fotos und Erinnerungen erlebte er nicht mehr. Er verstarb 1991, doch erst im Jahre 2023 erschien, dank des Clubs der Freunde des Museums des slowakischen Nationalaufstands, des slowakischen Verteidigungsministeriums und seiner Familie, das Buch Waffe, Fotoapparat, Mut, der Fotograf des Aufstands Anton Ivan Seke in slowakischer und englischer Sprache.
6: Bohužiaľ, otec sa toho nedožil, ale
5: leider hat mein Vater das nicht mehr miterlebt, aber ich denke, dass das so eine Art Satisfaktion ist. Ich freue mich sehr für ihn und bin dem Museum des slowakischen Nationalaufstands und allen Menschen, die dafür gesorgt haben, sehr dankbar, denn ich habe selbst schon nicht mehr daran geglaubt, dass das irgendwann gelingt.
2: Doch es ist gelungen und so kann man sich mit Hilfe dieses authentischen Werks selbst ein Bild vom slowakischen Nationalaufstand machen.
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0: Hören Sie nun einen Beitrag von Jana Rybikova, die eine Zeitzeugin und Helferin des slowakischen Nationalaufstands getroffen hat. Alžbeta Colarová ist die Ehefrau und nunmehrige Witwe eines Partisanen, der 1944 in der Umgebung des westslowakischen Dorfs Praschnik kämpfte.
7: Die Slowakische Republik von 1939 bis 1945 an der Spitze mit dem katholischen Priester und Staatspräsidenten Josef Tiso war wirtschaftlich, militärisch und politisch von Nazi-Deutschland abhängig. Sie nahm am Krieg in einem vergleichsweise kleineren Ausmaß teil als einige benachbarte Länder. Die Wirtschaft erlebte durch die Rüstungsindustrie einen Aufschwung. Die Arbeitslosenrate ging zurück und die Versorgung der Bevölkerung war trotz des Krieges erträglich. Dessen ungeachtet formierte sich eine relativ starke Opposition gegen das Regime. Zahlreiche illegale Gruppen waren im Untergrund tätig. Am 29. August 1944 brach der bewaffnete Widerstand gegen die deutsche Offensive los. Zwei Monate lang kämpften in der Mittelslowakei 60.000 Soldaten und etwa 18.000 Partisanen. Einer der Orte, wo mehrere Partisanengruppen tätig waren, war der Weiler Pustá Ves nahe der Gemeinde Praschnik. Der Weiler ist von dichten Wäldern umgeben und in den Jahren 1942 bis 1945 war hier eine Kreuzung der Wege von Soldaten und Partisanen. Eine der hiesigen Partisanengruppen unter der Leitung des sowjetischen Kapitäns Jermak widmete sich vor allem dem politischen und Nachrichtendienst und schickte Informationen nach Kiew bis zur Ankunft der Roten Armee. In der Gruppe war unter anderem auch Jan Zoller tätig, dessen spätere Ehefrau Alžbeta Zollerová sich an die bewegte Zeit bis heute erinnert.
8: Bei uns in Pustá Ves waren viele Partisanengruppen aktiv. Die Nachrichtengruppe Jermak, die Kampfeinheiten von Jan Repta, Miloš Uher, nach dem Tod von Miloš Uher wieder eine andere unter der Leitung von Josef Brunowski. Unsere Familie hat einige von ihnen in unserem kleinen Haus mit nur einem Zimmer untergebracht. Zwei Wochen haben bei uns vier Partisanen gewohnt. Auf den Boden haben sie Stroh ausgestreut, darauf Decken ausgebreitet und dort haben sie geschlafen.
7: Die lokale Bevölkerung leistete den Kämpfern gegen den Faschismus moralische Unterstützung, Verpflegung, Unterkunft und wertvolle Informationen.
9: Die Partisanen hatten so Rosetten, die wussten, dass sie
8: Die Partisanen hatten Helfer und den hiesigen Menschen, die sie nie verraten haben. Zum Beispiel auch der Ehemann von meiner Taufpatin, auch ein anderer Mann aus unserer Familie. Über viele weiß ich überhaupt nichts, da es damals geheim war. Man konnte über solche Sachen nicht laut sprechen. Und ich war damals 16. Wer würde mir solche Informationen anvertrauen? Später sind einige Partisanen aus der Gruppe Duchowski gekommen und haben sich in drei Bauernhäusern gleich neben uns niedergelassen. Bei meinem Onkel, meinen Taufpaten und einem Nachbarn von uns.
7: Frau Zollerowa weiß noch, dass sich diese Partisanen dann einer Gruppe angeschlossen haben, die einige Kilometer weiter hinter dem Fluss Vach operierte.
8: Vor Weihnachten, wir haben gerade geschlachtet, ist die ganze Gruppe nach Bustaves gekommen. Die Männer haben sich auf viele Häuser aufgeteilt. Vier von ihnen haben 2 Wochen lang bei uns und etwa 20 andere bei den Nachbarn gewohnt. Ein paar von ihnen haben auch in einer Waldhütte des hiesigen Försters gewohnt. Wir haben sie mit Nahrung versorgt. Meine Mutti hat Weihnachtsbuchteln mit Mohn gebacken, Bohnensuppe gekocht und ich habe es in die Waldhütte gebracht. Bis heute habe ich die Schüssel, in der ich den Partisanen die Buchteln brachte und auch die 5-Liter-Kanne für die Suppe.
7: Laut Frau Zollerowa schloss sich den Partisanen später ein hoher deutscher Offizier an.
8: Von den Partisanen wurde er Kinder genannt, es war sein Spitzname. Zuerst war er unter der Aufsicht von Partisanen, da sie ihm noch nicht so vertraut haben. Ich weiß von einer Kampfaktion, bei der er eine Schlüsselrolle spielte. Er hatte einen Koffer mit Sprengstoff und mit dem ist er nach Mijawa gefahren, wo in der dortigen Schule eine große Gruppe von Deutschen ihren Stab hatte. Die wussten nicht, dass er mit slowakischen Partisanen zusammenarbeitet, so haben sie keinen Verdacht gegen ihn gehegt. Er hat sie gebeten, auf den Koffer aufzupassen. Dann ist er weggegangen, der Koffer ist explodiert und hat viele getötet.
7: Ein anderer Mitarbeiter der Partisanen in Pustaves war ein russischer Soldat mit dem Spitznamen Haji.
8: Seine Aufgabe war es, Züge zu unterminieren, die die deutschen Einheiten mit Material versorgt haben. Wir wussten damals aber nichts davon, das haben wir erst nach dem Krieg erfahren.
7: Die Kampfaktionen verliefen außerhalb von Pustaves. Hier hatten die Partisanen nur ihren Zufluchtsort. Um nicht die dortigen Einwohner zu belasten, haben sie im Wald unweit der Gemeinde Holzhütten gebaut.

0: sehr gefährlich. Frau Zollerová sagt jedoch, dass sie nie Angst hatte.
1: Ich habe mich nicht gefürchtet, aber auch die anderen bei uns waren mutig. Alle waren darin verwickelt. Aber die ganze Zeit, wo die Partisanen bei uns gewohnt haben, ist zum Glück nichts passiert. Die Deutschen haben das nicht entdeckt. Als die Partisanen dann schon in den Bunkern im Wald gewohnt haben, es war schon Ende des Winters, sind Deutsche und Gardisten in unser Tal gekommen. Sie haben einen Mann von der Gemeinde gezwungen, dass er ihnen den Weg zu Partisanenverstecken zeigt. Der hat sie zwar nicht bis zu den Hütten begleitet, aber anhand der Spuren im Schnee haben sie den Weg gefunden. Damals ist es ihnen gelungen, 3 Partisanen zu töten, einen aus Liptovský Mikuláš und 2 Russen.
0: Nach der Razzia liefen die Partisanen der Gruppe auseinander. Die Männer aus Pustavez haben die 3 Getöteten im Wald begraben. Die Ereignisse hatten aber auch andere Folgen.
1: Am nächsten Tag frühmorgens sind deutsche Soldaten ins Dorf gekommen. Es war noch dunkel, da es erst Anfang März war. Sie haben unsere Männer aus den Häusern getrieben. Draußen haben sie sie in eine Reihe gestellt. Dasselbe haben sie auch im oberen Teil der Gemeinde in Horná Pustavez gemacht. Alle haben sie dann nach Štěrusy entführt, eine größere Gemeinde, zu der auch Pustavez gehört hat. Auf dem Weg haben sie 2 Bauernhäuser, einen Heuschuppen und das sogenannte Lusthaus des Verwalters der hiesigen Wälder niedergebrannt. In Štěrusy war ein Bürgermeister, der anstatt unsere Männer zu behüten, sich gegen sie gestellt hat. Den Deutschen und Gardisten hat er gesagt, dass sie schon seit langem festgenommen werden sollten.
0: Aus Štěrusy wurden die Männer dann zur Gestapo in Vrbové verschleppt und von dort in ein Gefängnis in der westslowakischen Stadt Trenčín. Dort blieben sie bis zur Ankunft der Roten Armee.
1: Als die Russen mit Katjuschas ankamen, hatten die Deutschen große Angst. Sie sind schnell Richtung Tschechien und weiter nach Deutschland weggelaufen. Unsere Männer wurden dann aus dem Gefängnis entlassen. So sind sie gesund nach Hause zurückgekehrt. Unter ihnen waren auch mein Vater, mein Schwager und andere Familienmitglieder. Das war ein riesiges Glück, denn sie sollten nur einige Tage später in ein Vernichtungslager deportiert werden. Sie wurden im letzten Moment gerettet.

Soweit Alžbeta Colarová über ihre Erinnerungen an den slowakischen Nationalaufstand, der sich 1944 zugetragen hat. Die Frau hat übrigens im März dieses Jahres ihren 98. Geburtstag gefeiert. Sofern es ihre Gesundheit zulässt, nimmt sie jedes Jahr an den Feierlichkeiten zum Jahrestag des SNP in Praschnik teil. Sie lebt mit ihrer Familie in ihrem Heimatdorf, erfreut sich noch überwiegend guter Gesundheit und backt nach wie vor mit Begeisterung köstliche Kuchen. Und das war es auch schon wieder von uns aus der Rundfunkpyramide in Bratislava. Für heute verabschieden sich Abdulgani Arud an den Reglern und Jürgen Rendler Mikro. Danke fürs Reinhören und bis zum nächsten Mal. Machen Sie es gut. 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

0: Dobrý den und ahoi, liebe Hörerinnen und Hörer. Willkommen beim deutschsprachigen Magazin von Radio Slowakei International. Schön, dass Sie wieder auf unserer Welle sind. Der 29. August ist in der Slowakei ein Staatsfeiertag. Denn an diesem Tag jährt sich der Beginn des slowakischen Nationalaufstands, SNP. Dabei lehnten sich 1944 zahlreiche Menschen in der Slowakei gegen die beginnende Okkupation der Slowakei durch die deutsche Wehrmacht und gegen das slowakische Kollaborationsregime unter Josef Tiso auf. Dem heutigen Feiertag haben wir auch unser Programm angepasst und bringen zuerst ein Porträt des Fotografen Anton Ivan Sekej, der als wichtigster Dokumentarist des Aufstands gilt. Und im Anschluss daran hören Sie die Erinnerungen einer Zeitzeugin des SNP, Alschweta Zolarova, der Ehefrau eines Partisanen aus Praschnik. Nun wollen wir aber auch schon loslegen. Abdulgani Aruja Mischpult und Jürgen Render Mikro sind die heutigen Begleiter und wünschen angenehmes Zuhören. Kerstin Jakobik-Plaschke stellt nun einen jener Menschen vor, die weniger bekannt sind als die großen Generäle, nämlich den Fotografen, den wir den größten Teil des Bildmaterials zu den Ereignissen rund um den slowakischen Nationalaufstand verdanken.
1: Unter der Lupe.
2: Der slowakische Nationalaufstand im Jahre 1944, der sich einerseits gegen die beginnende Okkupation der Slowakei durch die deutsche Wehrmacht, andererseits gegen das slowakische Regime unter Josef Tiso richtete, ist ein wichtiges Ereignis in der Geschichte der Slowaken. Aus diesem Grund werden die damaligen Ereignisse auch heute noch akribisch aufgearbeitet und besonders vom Museum des slowakischen Nationalaufstands in Banská Bystrica dokumentiert. Die Forschungsarbeiten basieren dabei insbesondere auf Zeitzeugenberichten, aber auch auf schriftlichem sowie auf Film- und Bildmaterial. Die meisten Fotos, die den Verlauf des Aufstands anschaulich belegen, haben dabei einen gemeinsamen Nenner, den Namen ihres Autors, Anton Ivan Sekej. Die Entstehung seiner Fotos war ähnlich wie sein Leben selbst recht abenteuerlich und doch ist seine Geschichte heute kaum bekannt. Ivan Kozak vom Museum des slowakischen Nationalaufstands hat sich ausführlich mit seinem Schicksal beschäftigt und erklärt uns, was an Anton Sekej so besonders war.
3: Vereinfacht könnten wir ihn als den einzigen offiziellen Fotografen der ersten tschechoslowakischen Armee in der Slowakei bezeichnen. Eine große Menge Aufnahmen, die aus diesen Momenten, also vom August, September und Oktober 1944 erhalten geblieben sind, stammen von eben diesem Fotografen. Er war kein professioneller Fotograf, aber ein sehr begeisterter. Anton Ivan Sekej wurde 1908 in Sechoce geboren, also noch in Österreich-Ungarn. 1926 schloss er seine Ausbildung in Rechtswissenschaften ab. Er war also eigentlich Rechtsanwalt. Sein Leben war sehr turbulent. Nach der Entstehung der Tschechoslowakei arbeitete er als Konzipient in Skalica, Trenčín, Bratislava und in Kešmarok.
2: Aufgrund seiner jüdischen Abstammung nahm sein Schicksal allerdings mit der Entstehung des slowakischen Staates eine jähe Wendung. Schon 1941 fand er sich zusammen mit seinen Eltern im Gefangenenlager in Novaki wieder. Da es sich um kein reines Deportationslager handelte, gab es dort verschiedene Werkstätten, in denen die Gefangenen für den slowakischen Staat arbeiten mussten. Anton Sekej wurde einer Papierwerkstatt zugeteilt, die Ausweispapiere, Fotoalben und ähnliche Dinge herstellte. Hier kam ihm sein künstlerisches Talent zugute. Er eignete sich neue Fertigkeiten an und knüpfte Bekanntschaften, die ihm später das Leben retten sollten.
4: V auguste 1944, keď sa tábor otvoril po vypuknutí povstania.
3: Im August 1944, als das Lager nach dem Ausbruch des Aufstands geöffnet wurde, ging er nach einem kurzen Zwischenstopp in Bratislava nach Banská Bystrica. Hier muss gesagt werden, dass sein ganzer Weg sehr turbulent war. In Bratislava waren nämlich schon die Deutschen eingetroffen. Deshalb reiste Sekej mit einem beschlagnahmten Postbus zusammen mit den Partisanen. Schon diese Reise war nicht ganz einfach. Von Handlowa ging es weiter mit dem allerletzten Zug nach Banská Bystrica und am nächsten Tag wurde dann schon der slowakische Nationalaufstand ausgerufen. Anton Sekej, meldet sich sofort beim Führungsstab der tschechoslowakischen Armee, beim damaligen Chef der Abteilung für Politik und Propaganda, Igor Daxner. Sekej hat ihm erklärt, er würde das Geschehen gern fotografieren. Dafür benötigte er nichts weiter von der Armee. Er habe ja seine Spiegelreflexkamera, genügend Material und ein Fahrrad.
2: Und tatsächlich erhielt er als einziger eine Legitimation als Fotoreporter der tschechoslowakischen Armee, die ihn befugte, sich auf militärischem Gelände und in Kampfgebieten zu bewegen und das Geschehen zu fotografieren. Außerdem waren alle Truppen und Soldaten angehalten, ihm entgegenzukommen und ihn bei seiner Arbeit zu unterstützen. Und damit begann auch die Geschichte der Fotogalerie, die Anton Ivan Sekej hinterlassen hat. Bei seiner Aufgabe ging er sehr gewissenhaft vor. Stets war er bemüht, bei den wichtigsten Ereignissen mit dabei zu sein, um sie für die Nachwelt festzuhalten. So zum Beispiel beim ersten Luftangriff auf den strategischen Militärflugplatz Tridubi, Drei Eichen, bei Banská Bystrica am 10. September 1944, über den er in seinen Erinnerungen Folgendes schrieb.
3: Ich saß gerade in der wärmenden, untergehenden Septembersonne auf dem Berg Urbin. Plötzlich hörte ich das Getöse der Bomber mit dem Hakenkreuz, die über meinen Kopf hinweg in Richtung Flugplatz Tridubi flogen, von wo schon nach wenigen Minuten eine Serie von Detonationen zu hören war. Ich griff also nach meinem Fahrrad und dann los zum Flugplatz. Ich trat mit aller Kraft in die Pedalen, um so schnell wie möglich hinzukommen, um noch etwas ablichten zu können. Wenn schon nicht von der Bombardierung selbst, so zumindest von den Folgen. Am liebsten wäre ich mit einem fliegenden Teppich geflogen, um dabei zu sein. Als ich atemlos am Rande des Flugplatzes eintraf, stand bereits alles in Flammen und ich hörte wiederholt Explosionen. Der feindliche Luftangriff war zwar schon vorbei, doch mich erwartete ein apokalyptisches Bild. Unsere brennenden Flugzeuge, ihre glühenden Skelette auf der Landebahn, brennende Flugzeughallen, schrittweise explodierende Benzinfässer, Tanks und Munitionslager. Und mitten in diesem Inferno aus Feuer und herumfliegenden Trümmern liefen Soldaten mit Stahlhelmen und weit abgerissenen Augen herum.
2: In diesem Durcheinander vergisst er völlig, sich beim hiesigen Militär zu melden und wird deshalb verhaftet und fast als Spion erschossen. Nur seine Legitimation als Fotoreporter der Armee rettete ihm damals das Leben. Das war dabei nicht das einzige Mal, dass er sich in Lebensgefahr begab.
3: Es gab schrecklich viele solcher Situationen. So zum Beispiel, als er einen bestimmten Wegabschnitt durchquerte und man ihm erst danach sagte, dass er da ein Minenfeld überquert hat. Doch ihm ist nichts passiert. Er fotografierte auf dem Feld, wo er sich wirklich immer wieder in Lebensgefahr begab.
2: Das führte uns zu der Frage, was für ein Mensch Anton Ivan Sekej eigentlich war und warum er sich trotz der Gefahren nicht davon abbringen ließ, die damalige Situation zu dokumentieren. Um das besser zu verstehen, fragten wir seine Tochter, Livia Barutova, wie sie sich an ihren Vater erinnert.
5: Ich erinnere mich an ihn als an einen Menschen, der zu seinem Wort stand. Er war gerecht und sehr friedliebend. Meiner Meinung nach war er ein Pazifist und hat nie in seinem Leben eine Waffe in den Händen gehalten. Aber auf seine Weise war er schon sehr abenteuerlich veranlagt. Er reiste gern und liebte es, neue Leute und neue Gegenden kennenzulernen. Und vor allem war er gern im Zentrum des Geschehens dabei. Also ich denke, dass er kein Held war, aber auch kein Feigling. Er wollte einfach nur dabei sein, wenn etwas passierte.
2: Und so dokumentierte Anton Sekej nicht nur die wichtigsten Ereignisse des slowakischen Nationalaufstands, sondern auch Dinge aus dem alltäglichen Leben der Soldaten und Partisanen. Durch sein Kameraobjektiv werden die Geschichten lebendig. Er fängt Gesichter, Waffensysteme, aber auch die Stimmung ein und liefert den Historikern damit zahlreiche wertvolle Informationen, wie der Historiker Ivan Kozak erklärt.
4: Die ikonische Fotografie ist
3: Eine weitere anschauliche Aufnahme zeigt einen Soldaten der aufständischen Armee, der ein Maschinengewehr auf das Národný dom, das nationale Haus, richtet. Dank der Erinnerungen von Sekej wissen wir, dass der Grund dafür damals verdächtige Bewegungen der Jalousien im Hotelteil des Gebäudes waren. Zivilpersonen hatten deshalb die Armee informiert, dass da jemand Signale geben würde, also so eine Art Morsezeichen. Daraufhin kam eine Wache dorthin und besetzte die Umgebung des Hauses. Am Ende stellte sie aber heraus, dass dort nur irgendwelche Handelsreisenden mit den Jalousien in ihrem Zimmer kämpften, um den Raum abzudunkeln. Das war eine der lustigeren Geschichten. Doch sie zeigt auch die Paranoia der damaligen Zeit, bei der ständig Lebensgefahr herrschte und man nie wusste, wem man noch vertrauen kann.
2: Auch Seke spricht in seinen Erinnerungen immer wieder von dieser Unsicherheit, bei der er nicht wusste, an wen er sich wenden kann und was am nächsten Tag passieren würde. Umso beachtlicher ist seine Arbeit, die ihn immer wieder an Brennpunkte führte und so eine beachtliche Fotodokumentation zusammentragen konnte, die den Geschichtsforschern auch durch ihre hohe Qualität unzählige wertvolle Informationen lieferte.
3: Ja, man muss sagen, dass der Fotoapparat, also die Spiegelreflexkamera, die er dabei hatte, von sehr hoher Qualität war. Die Aufnahmen, die erhalten geblieben sind, sind wirklich sehr hochwertig. Es ist ein großes Glück, dass Seke diese Fotos für uns aufbewahrt hat.
2: Der Fotograf des Aufstands, Anton Ivan Seke, der seine Kamera als seine Waffe bezeichnete, war vom Ausbruch des slowakischen Nationalaufstands bis zu seiner Niederschlagung mit dabei.
3: Dank dieser Fotokollektion haben wir den Aufstand tatsächlich von den anfänglichen Euphorie, von den Mobilisierungserklärungen und ihrer Verteilung in der Stadt bis hin zum traurigen Ende, zu den Massakern in den Schützengräben und den Massengräbern dokumentiert.
2: Nach dieser Niederlage versteckte Seke seine Kamera und sein Material und floh in die Berge. Zunächst versteckte er sich über einen Monat in einer Höhle, wo er sich aufgrund des kalten Winters 1944 eine Lungenentzündung holte. Aber auch davon ließ er sich nicht unterkriegen. Schließlich musste er aber, von Kälte und Hunger getrieben, in die Zivilisation zurück. Wieder hatte er Glück und traf auf Menschen, die ihm halfen. Unter anderem solche, die er im Gefangenenlager durch seine Arbeit kennengelernt hatte. Die verschafften ihm eine Arbeit in der Papierfabrik, wo er die Zeit bis zum Kriegsende überlebte. Danach meldete er sich sofort bei der Auftragsstelle für Informationen als ehemaliger Fotoreporter des Aufstands und wird beauftragt, in die Gemeinde Turecka zu reisen.
3: Er hatte dort seinen Fotoapparat und auch das Material vergraben. Wie er erklärt, dauerte es 2 oder 3 Tage, dieses Material zu bergen. Zusammen mit Zivilisten musste er suchen und graben. Das kann man sich ja sicher gut vorstellen, wenn man bedenkt, dass er das alles im Oktober des Vorjahres unter starkem Stress versteckt hatte. Inzwischen war Mai, doch schließlich fand er die Sachen. Dabei waren sogar auf dem Film, der noch im Fotoapparat steckte, die ersten Fotos erhalten und es konnten Abzüge davon gemacht werden.
2: Mit diesem Material wurde auch das erste Gedenkheft zum slowakischen Nationalaufstand zum ersten Jahrestag dieses Ereignisses am 29. August 1945 zusammengestellt. Doch trotz dieses für Seke glücklichen Ausgangs seiner Karriere als Armeereporter war sein weiterer Weg nicht einfach. Die Fotoagentur, die er gleich nach dem Krieg gründete, wurde 1948 verstaatlicht. Und dann machte man ihm sogar die Urheberschaft an seinen Fotos streitig, wie seine Tochter Livia Barutova berichtet.
5: Soweit ich aus seinen Erzählungen weiß, hatte man in den 50er Jahren eine Razzia in seiner Wohnung durchgeführt, und zwar unter dem Vorwand, dass er Pornografie fotografiert, was aber nicht der Wahrheit entsprach. Dabei wurden seine Fotos, Negative und das ganze fotografische Material beschlagnahmt. Die Sachen bekam er nie wieder zurück. Die ganze Zeit während des Sozialismus tauchten seine Fotos als Fotos eines unbekannten Autors in Zeitungen und Zeitschriften auf. Natürlich machte ihn das traurig. Und er war immer sehr aufgebracht, wenn unter diesen Fotos falsche Bildbeschreibungen auftauchten, falsche Angaben, Personen, Orte und Daten. Als er dann in Rente ging, führte er einen Prozess gegen die Tschechoslowakische Sozialistische Republik um die Urheberrechte an diesen Fotos. Es gelang ihm sogar, diesen Prozess zu gewinnen. Aber sein Fotomaterial, das angeblich im Institut für Marxismus-Leninismus verwahrt wurde, bekam er nie zurück. Am Ende seines Lebens brachte er seine Erinnerungen an die Erlebnisse während des slowakischen Nationalaufstands bis zur Befreiung zu Papier. Er wünschte sich sehr, das Ganze als Buch veröffentlichen zu können.
2: Leider fand sich zu seinen Lebzeiten kein einziger Verlag, der dazu bereit gewesen wäre. Und so wurde er zwar nach langer Zeit im Jahr 1988 mit einem Orden für seine Verdienste während des slowakischen Nationalaufstands gewürdigt, doch die Herausgabe eines Buches mit seinen Fotos und Erinnerungen erlebte er nicht mehr. Er verstarb 1991, doch erst im Jahre 2023 erschien, dank des Clubs der Freunde des Museums des slowakischen Nationalaufstands, des slowakischen Verteidigungsministeriums und seiner Familie, das Buch Waffe, Fotoapparat, Mut, der Fotograf des Aufstands Anton Ivan Seke, in slowakischer und englischer Sprache.
6: Bohužiaľ, otec sa toho nedožil, ale...
5: Leider hat mein Vater das nicht mehr miterlebt, aber ich denke, dass das so eine Art Satisfaktion ist. Ich freue mich sehr für ihn und bin dem Museum des slowakischen Nationalaufstands und allen Menschen, die dafür gesorgt haben, sehr dankbar, denn ich habe selbst schon nicht mehr daran geglaubt, dass das irgendwann gelingt.
2: Doch es ist gelungen und so kann man sich mit Hilfe dieses authentischen Werks selbst ein Bild vom slowakischen Nationalaufstand machen.
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0: Hören Sie nun einen Beitrag von Jana Rybikova, die eine Zeitzeugin und Helferin des slowakischen Nationalaufstands getroffen hat. Alžbeta Colarová ist die Ehefrau und nunmehrige Witwe eines Partisanen, der 1944 in der Umgebung des westslowakischen Dorfs Prašnik kämpfte.
7: Die Slowakische Republik von 1939 bis 1945 an der Spitze mit dem katholischen Priester und Staatspräsidenten Josef Tiso war wirtschaftlich, militärisch und politisch von Nazi-Deutschland abhängig. Sie nahm am Krieg in einem vergleichsweise kleineren Ausmaß teil als einige benachbarte Länder. Die Wirtschaft erlebte durch die Rüstungsindustrie einen Aufschwung, die Arbeitslosenrate ging zurück und die Versorgung der Bevölkerung war trotz des Krieges erträglich. Dessen ungeachtet formierte sich eine relativ starke Opposition gegen das Regime. Zahlreiche illegale Gruppen waren im Untergrund tätig. Am 29. August 1944 brach der bewaffnete Widerstand gegen die deutsche Offensive los. Zwei Monate lang kämpften in der Mittelslowakei 60.000 Soldaten und etwa 18.000 Partisanen. Einer der Orte, wo mehrere Partisanengruppen tätig waren, war der Weiler Pustá Ves nahe der Gemeinde Prašník. Der Weiler ist von dichten Wäldern umgeben und in den Jahren 1942 bis 1945 war hier eine Kreuzung der Wege von Soldaten und Partisanen. Eine der hiesigen Partisanengruppen unter der Leitung des sowjetischen Kapitäns Jermak widmete sich vor allem dem politischen und Nachrichtendienst und schickte Informationen nach Kiew bis zur Ankunft der Roten Armee. In der Gruppe war unter anderem auch Jan Zoller tätig, dessen spätere Ehefrau Alžbeta Zollerová sich an die bewegte Zeit bis heute erinnert.
8: Bei uns in Pustá Ves waren viele Partisanengruppen aktiv. Die Nachrichtengruppe Jermak, die Kampfeinheiten von Jan Repta, Miloš Uher, nach dem Tod von Miloš Uher wieder eine andere unter der Leitung von Josef Brunowski. Unsere Familie hat einige von ihnen in unserem kleinen Haus mit nur einem Zimmer untergebracht. Zwei Wochen haben bei uns vier Partisanen gewohnt. Auf den Boden haben sie Stroh ausgestreut, darauf Decken ausgebreitet und dort haben sie geschlafen.
7: Die lokale Bevölkerung leistete den Kämpfern gegen den Faschismus moralische Unterstützung, Verpflegung, Unterkunft und wertvolle Informationen.
9: Die Partisanen hatten so rozvědky, už teda takých
8: Die Partisanen hatten Helfer und den hiesigen Menschen, die sie nie verraten haben. Zum Beispiel auch der Ehemann von meiner Taufpatin, auch ein anderer Mann aus unserer Familie. Über viele weiß ich überhaupt nichts, da es damals geheim war. Man konnte über solche Sachen nicht laut sprechen. Und ich war damals 16. Wer würde mir solche Informationen anvertrauen? Später sind einige Partisanen aus der Gruppe Duchowski gekommen und haben sich in drei Bauernhäusern gleich neben uns niedergelassen. Bei meinem Onkel, meinen Taufpaten und einem Nachbarn von uns.
7: Frau Zollerowa weiß noch, dass sich diese Partisanen dann einer Gruppe angeschlossen haben, die einige Kilometer weiter hinter dem Fluss Wach operierte.
9: Aber zwei Nozami nicht mehr zrovna zabijali.
8: Vor Weihnachten, wir haben gerade geschlachtet, ist die ganze Gruppe nach Bustaves gekommen. Die Männer haben sich auf viele Häuser aufgeteilt. Vier von ihnen haben 2 Wochen lang bei uns und etwa 20 andere bei den Nachbarn gewohnt. Ein paar von ihnen haben auch in einer Waldhütte des hiesigen Försters gewohnt. Wir haben sie mit Nahrung versorgt. Meine Mutti hat Weihnachtsbuchteln mit Mohn gebacken, Bohnensuppe gekocht und ich habe es in die Waldhütte gebracht. Bis heute habe ich die Schüssel, in der ich den Partisanen die Buchteln brachte und auch die 5-Liter-Kanne für die Suppe.
7: Laut Frau Zollerowa schloss sich den Partisanen später ein hoher deutscher Offizier an.
8: Von den Partisanen wurde er Kinder genannt, es war sein Spitzname. Zuerst war er unter der Aufsicht von Partisanen, da sie ihm noch nicht so vertraut haben. Ich weiß von einer Kampfaktion, bei der er eine Schlüsselrolle spielte. Er hatte einen Koffer mit Sprengstoff und mit dem ist er nach Mijawa gefahren, wo in der dortigen Schule eine große Gruppe von Deutschen ihren Stab hatte. Die wussten nicht, dass er mit slowakischen Partisanen zusammenarbeitet, so haben sie keinen Verdacht gegen ihn gehegt. Er hat sie gebeten, auf den Koffer aufzupassen. Dann ist er weggegangen, der Koffer ist explodiert und hat viele getötet.
7: Ein anderer Mitarbeiter der Partisanen in Pustaves war ein russischer Soldat mit dem Spitznamen Haji.
8: Seine Aufgabe war es, Züge zu unterminieren, die die deutschen Einheiten mit Material versorgt haben. Wir wussten damals aber nichts davon, das haben wir erst nach dem Krieg erfahren.
7: Die Kampfaktionen verliefen außerhalb von Pustaves. Hier hatten die Partisanen nur ihren Zufluchtsort. Um nicht die dortigen Einwohner zu belasten, haben sie im Wald unweit der Gemeinde Holzhütten gebaut.
8: Dort haben sie gewohnt. In den Hütten haben sie Feuer zum Heizen gemacht und dort haben sie auch gekocht. In den Bergen waren sie schon selbstständig. Mein Mann hat mir erzählt, wie sie dort im Kessel Gulasch gekocht haben. Damit ist aber eine traurige Geschichte verbunden. Die Partisanen haben bemerkt, dass um den Feuerplatz eine Frau herumging. Sie war verdächtig, so haben sie sie untersucht und Gift in ihrer Manteltasche entdeckt. Sie wollte sie alle vergiften. Was haben sie dann mit ihr gemacht, das hat mir mein Mann nicht verraten.
7: Den Partisanen zu helfen, war damals sehr gefährlich. Frau Zollerowa sagt jedoch, dass sie nie Angst hatte.
8: Ich habe mich nicht gefürchtet, aber auch die anderen bei uns waren mutig. Alle waren darin verwickelt. Aber die ganze Zeit, wo die Partisanen bei uns gewohnt haben, ist zum Glück nichts passiert. Die Deutschen haben das nicht entdeckt. Als die Partisanen dann schon in den Bunkern im Wald gewohnt haben, es war schon Ende des Winters, sind Deutsche und Gardisten in unser Tal gekommen. Sie haben einen Mann von der Gemeinde gezwungen, dass er ihnen den Weg zu

0: März war. Sie haben unsere Männer aus den Häusern getrieben. Draußen haben sie sie in eine Reihe gestellt. Dasselbe haben sie auch im oberen Teil der Gemeinde in Horna Pustaves gemacht. Alle haben sie dann nach Sterusi entführt, eine größere Gemeinde, zu der auch Pustaves gehört hat. Auf dem Weg haben sie zwei Bauernhäuser, einen Heuschuppen und das sogenannte Lusthaus des Verwalters der hiesigen Wälder niedergebrannt. In Sterusi war ein Bürgermeister, der anstatt unsere Männer zu behüten, sich gegen sie gestellt hat. Den Deutschen und Gardisten hat er gesagt, dass sie schon seit langem festgenommen werden sollten.
1: Aus Sterusi wurden die Männer dann zur Gestapo in Vrbove verschleppt und von dort in ein Gefängnis in der westslowakischen Stadt Trenčín. Dort blieben sie bis zur Ankunft der Roten Armee.
0: Als die Russen mit Katjuschas ankamen, hatten die Deutschen große Angst. Sie sind schnell Richtung Tschechien und weiter nach Deutschland weggelaufen. Unsere Männer wurden dann aus dem Gefängnis entlassen. So sind sie gesund nach Hause zurückgekehrt. Unter ihnen waren auch mein Vater, mein Schwager und andere Familienmitglieder. Das war ein riesiges Glück, denn sie sollten nur einige Tage später in ein Vernichtungslager deportiert werden. Sie wurden im letzten Moment gerettet.

Soweit Alžbeta Colarová über ihre Erinnerungen an den slowakischen Nationalaufstand, der sich 1944 zugetragen hat. Die Frau hat übrigens im März dieses Jahres ihren 98. Geburtstag gefeiert. Sofern es ihre Gesundheit zulässt, nimmt sie jedes Jahr an den Feierlichkeiten zum Jahrestag des SNP in Praschnik teil. Sie lebt mit ihrer Familie in ihrem Heimatdorf, erfreut sich noch überwiegend guter Gesundheit und backt nach wie vor mit Begeisterung köstliche Kuchen. Und das war es auch schon wieder von uns aus der Rundfunkpyramide in Bratislava. Für heute verabschieden sich Abdul Ghani Arud an den Reglern und Jürgen Rendler Mikro. Danke fürs Reinhören und bis zum nächsten Mal. Machen Sie es gut. 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

0: Dobri den und ahoi, liebe Hörerinnen und Hörer. Willkommen beim deutschsprachigen Magazin von Radio Slowakei International. Schön, dass Sie wieder auf unserer Welle sind. Der 29. August ist in der Slowakei ein Staatsfeiertag. Denn an diesem Tag jährt sich der Beginn des slowakischen Nationalaufstands, SNP. Dabei lehnten sich 1944 zahlreiche Menschen in der Slowakei gegen die beginnende Okkupation der Slowakei durch die deutsche Wehrmacht und gegen das slowakische Kollaborationsregime unter Josef Tiso auf. Dem heutigen Feiertag haben wir auch unser Programm angepasst und bringen zuerst ein Porträt des Fotografen Anton Ivan Sekej, der als wichtigster Dokumentarist des Aufstands gilt. Und im Anschluss daran hören Sie die Erinnerungen einer Zeitzeugin des SNP, Alžbeta Colarová, der Ehefrau eines Partisanen aus Praschnik. Nun wollen wir aber auch schon loslegen. Abdulgani Aruja am Mischpult und Jürgen Rendler Mikro sind die heutigen Begleiter und wünschen angenehmes Zuhören. Kerstin Jakobik-Plaschke stellt nun einen jener Menschen vor, die weniger bekannt sind als die großen Generäle, nämlich den Fotografen, den wir den größten Teil des Bildmaterials zu den Ereignissen rund um den slowakischen Nationalaufstand verdanken.
1: Unter der Lupe.
2: Der slowakische Nationalaufstand im Jahre 1944, der sich einerseits gegen die beginnende Okkupation der Slowakei durch die deutsche Wehrmacht, andererseits gegen das slowakische Regime unter Josef Tiso richtete, ist ein wichtiges Ereignis in der Geschichte der Slowaken. Aus diesem Grund werden die damaligen Ereignisse auch heute noch akribisch aufgearbeitet und besonders vom Museum des slowakischen Nationalaufstands in Banská Bystrica dokumentiert. Die Forschungsarbeiten basieren dabei insbesondere auf Zeitzeugenberichten, aber auch auf schriftlichem sowie auf Film- und Bildmaterial. Die meisten Fotos, die den Verlauf des Aufstands anschaulich belegen, haben dabei einen gemeinsamen Nenner, den Namen ihres Autors, Anton Ivan Sekej. Die Entstehung seiner Fotos war ähnlich wie sein Leben selbst recht abenteuerlich und doch ist seine Geschichte heute kaum bekannt. Ivan Kozak vom Museum des slowakischen Nationalaufstands hat sich ausführlich mit seinem Schicksal beschäftigt und erklärt uns, was an Anton Sekej so besonders war.
3: Vereinfacht könnten wir ihn als den einzigen offiziellen Fotografen der ersten tschechoslowakischen Armee in der Slowakei bezeichnen. Eine große Menge Aufnahmen, die aus diesen Momenten, also vom August, September und Oktober 1944 erhalten geblieben sind, stammen von eben diesem Fotografen. Er war kein professioneller Fotograf, aber ein sehr begeisterter. Anton Ivan Sekej wurde 1908 in Sečovce geboren, also noch in Österreich-Ungarn. 1926 schloss er seine Ausbildung in Rechtswissenschaften ab. Er war also eigentlich Rechtsanwalt. Sein Leben war sehr turbulent. Nach der Entstehung der Tschechoslowakei arbeitete er als Konzipient in Skalica, Trenčín, Bratislava und in Kešmarok.
2: Aufgrund seiner jüdischen Abstammung nahm sein Schicksal allerdings mit der Entstehung des slowakischen Staates eine jähe Wendung. Schon 1941 fand er sich zusammen mit seinen Eltern im Gefangenenlager in Novaki wieder. Da es sich um kein reines Deportationslager handelte, gab es dort verschiedene Werkstätten, in denen die Gefangenen für den slowakischen Staat arbeiten mussten. Anton Sekej wurde einer Papierwerkstatt zugeteilt, die Ausweispapiere, Fotoalben und ähnliche Dinge herstellte. Hier kam ihm sein künstlerisches Talent zugute. Er eignete sich neue Fertigkeiten an und knüpfte Bekanntschaften, die ihm später das Leben retten sollten.
4: V auguste 1944, keď sa tábor otvoril po vypuknutí povstania.
3: Im August 1944, als das Lager nach dem Ausbruch des Aufstands geöffnet wurde, ging er nach einem kurzen Zwischenstopp in Bratislava nach Banská Bystrica. Hier muss gesagt werden, dass sein ganzer Weg sehr turbulent war. In Bratislava war er nämlich schon den Deutschen eingetroffen. Deshalb reiste Sekej mit einem beschlagnahmten Postbus zusammen mit den Partisanen. Schon diese Reise war nicht ganz einfach. Von Handlova ging es weiter mit dem allerletzten Zug nach Banská Bystrica und am nächsten Tag wurde dann schon der slowakische Nationalaufstand ausgerufen. Anton Sekej, meldet sich sofort beim Führungsstab der tschechoslowakischen Armee, beim damaligen Chef der Abteilung für Politik und Propaganda, Igor Daxner. Sekej hat ihm erklärt, er würde das Geschehen gern fotografieren. Dafür benötigte er nichts weiter von der Armee. Er habe ja seine Spiegelreflexkamera, genügend Material und ein Fahrrad.
2: Und tatsächlich erhielt er als einziger eine Legitimation als Fotoreporter der tschechoslowakischen Armee, die ihn befugte, sich auf militärischem Gelände und in Kampfgebieten zu bewegen und das Geschehen zu fotografieren. Außerdem waren alle Truppen und Soldaten angehalten, ihm entgegenzukommen und ihn bei seiner Arbeit zu unterstützen. Und damit begann auch die Geschichte der Fotogalerie, die Anton Ivan Sekej hinterlassen hat. Bei seiner Aufgabe ging er sehr gewissenhaft vor. Stets war er bemüht, bei den wichtigsten Ereignissen mit dabei zu sein, um sie für die Nachwelt festzuhalten. So zum Beispiel beim ersten Luftangriff auf den strategischen Militärflugplatz Tridubi, Drei Eichen, bei Banská Bystrica am 10. September 1944, über den er in seinen Erinnerungen Folgendes schrieb.
3: Ich saß gerade in der wärmenden, untergehenden Septembersonne auf dem Berg Urbin. Plötzlich hörte ich das Getöse der Bomber mit dem Hakenkreuz über meinen Kopf hinweg in Richtung Flugplatz Tridubi flogen, von wo schon nach wenigen Minuten eine Serie von Detonationen zu hören war. Ich griff also nach meinem Fahrrad und dann los zum Flugplatz. Ich trat mit aller Kraft in die Pedalen, um so schnell wie möglich hinzukommen, um noch etwas ablichten zu können. Wenn schon nicht von der Bombardierung selbst, so zumindest von den Folgen. Am liebsten wäre ich mit einem fliegenden Teppich geflogen, um dabei zu sein. Als ich atemlos am Rande des Flugplatzes eintraf, stand bereits alles in Flammen und ich hörte wiederholt Explosionen. Der feindliche Luftangriff war zwar schon vorbei, doch mich erwartete ein apokalyptisches Bild. Unsere brennenden Flugzeuge, ihre glühenden Skelette auf der Landebahn, brennende Flugzeughallen, schrittweise explodierende Benzinfässer, Tanks und Munitionslager. Und mitten in diesem Inferno aus Feuer und herumfliegenden Trümmern liefen Soldaten mit Stahlhelmen und weit abgerissenen Augen herum.
2: In diesem Durcheinander vergisst er völlig, sich beim hiesigen Militär zu melden und wird deshalb verhaftet und fast als Spion erschossen. Nur seine Legitimation als Fotoreporter der Armee rettete ihm damals das Leben. Das war dabei nicht das einzige Mal, dass er sich in Lebensgefahr begab.
3: Es gab schrecklich viele solcher Situationen. So zum Beispiel, als er einen bestimmten Wegabschnitt durchquerte und man ihm erst danach sagte, dass er da ein Minenfeld überquert hat. Doch ihm ist nichts passiert. Er fotografierte auf dem Feld, wo er sich wirklich immer wieder in Lebensgefahr begab.
2: Das führte uns zu der Frage, was für ein Mensch Anton Ivan Sekej eigentlich war und warum er sich trotz der Gefahren nicht davon abbringen ließ, die damalige Situation zu dokumentieren. Um das besser zu verstehen, fragten wir seine Tochter, Livia Barutova, wie sie sich an ihren Vater erinnert.
5: Ich erinnere mich an ihn als an einen Menschen, der zu seinem Wort stand. Er war gerecht und sehr friedliebend. Meiner Meinung nach war er ein Pazifist und hat nie in seinem Leben eine Waffe in den Händen gehalten. Aber auf seine Weise war er schon sehr abenteuerlich veranlagt. Er reiste gern und liebte es, neue Leute und neue Gegenden kennenzulernen. Und vor allem war er gern im Zentrum des Geschehens dabei. Also ich denke, dass er kein Held war, aber auch kein Feigling. Er wollte einfach nur dabei sein, wenn etwas passierte.
2: Und so dokumentierte Anton Sekej nicht nur die wichtigsten Ereignisse des slowakischen Nationalaufstands, sondern auch Dinge aus dem alltäglichen Leben der Soldaten und Partisanen. Durch sein Kameraobjektiv werden die Geschichten lebendig. Er fängt Gesichter, Waffensysteme, aber auch die Stimmung ein und liefert den Historikern damit zahlreiche wertvolle Informationen, wie der Historiker Ivan Kozák erklärt.
4: Dalšia ikonická fotografia je vojak povstalackej armády, ktorý drží.
3: Eine weitere anschauliche Aufnahme zeigt einen Soldaten der aufständischen Armee, der ein Maschinengewehr auf das Národný dom, das nationale Haus, richtet. Dank der Erinnerungen von Sekej wissen wir, dass der Grund dafür damals verdächtige Bewegungen der Jalousien im Hotelteil des Gebäudes waren. Zivilpersonen hatten deshalb die Armee informiert, dass da jemand Signale geben würde, also so eine Art Morsezeichen. Daraufhin kam eine Wache dorthin und besetzte die Umgebung des Hauses. Am Ende stellte sie aber heraus, dass dort nur irgendwelche Handelsreisenden mit den Jalousien in ihrem Zimmer kämpften, um den Raum abzudunkeln. Das war eine der lustigeren Geschichten. Doch sie zeigt auch die Paranoia der damaligen Zeit, bei der ständig Lebensgefahr herrschte und man nie wusste, wem man noch vertrauen kann.
2: Auch Seke spricht in seinen Erinnerungen immer wieder von dieser Unsicherheit, bei der er nicht wusste, an wen er sich wenden kann und was am nächsten Tag passieren würde. Umso beachtlicher ist seine Arbeit, die ihn immer wieder an Brennpunkte führte und so eine beachtliche Fotodokumentation zusammentragen konnte, die den Geschichtsforschern auch durch ihre hohe Qualität unzählige wertvolle Informationen lieferte.
3: Ja, man muss sagen, dass der Fotoapparat, also die Spiegelreflexkamera, die er dabei hatte, von sehr hoher Qualität war. Die Aufnahmen, die erhalten geblieben sind, sind wirklich sehr hochwertig. Es ist ein großes Glück, dass Seke diese Fotos für uns aufbewahrt hat.
2: Der Fotograf des Aufstands, Anton Ivan Seke, der seine Kamera als seine Waffe bezeichnete, war vom Ausbruch des slowakischen Nationalaufstands bis zu seiner Niederschlagung mit dabei.
3: Dank dieser Fotokollektion haben wir den Aufstand tatsächlich von den anfänglichen Euphorie, von den Mobilisierungserklärungen und ihrer Verteilung in der Stadt bis hin zum traurigen Ende, zu den Massakern in den Schützengräben und den Massengräbern dokumentiert.
2: Nach dieser Niederlage versteckte Seke seine Kamera und sein Material und floh in die Berge. Zunächst versteckte er sich über einen Monat in einer Höhle, wo er sich aufgrund des kalten Winters 1944 eine Lungenentzündung holte. Aber auch davon ließ er sich nicht unterkriegen. Schließlich musste er aber, von Kälte und Hunger getrieben, in die Zivilisation zurück. Wieder hatte er Glück und traf auf Menschen, die ihm halfen. Unter anderem solche, die er im Gefangenenlager durch seine Arbeit kennengelernt hatte. Die verschafften ihm eine Arbeit in der Papierfabrik, wo er die Zeit bis zum Kriegsende überlebte. Danach meldete er sich sofort bei der Auftragsstelle für Informationen als ehemaliger Fotoreporter des Aufstands und wird beauftragt, in die Gemeinde Turecka zu reisen.
3: Er hatte dort seinen Fotoapparat und auch das Material vergraben. Wie er erklärt, dauerte es 2 oder 3 Tage, dieses Material zu bergen. Zusammen mit Zivilisten musste er suchen und graben. Das kann man sich ja sicher gut vorstellen, wenn man bedenkt, dass er das alles im Oktober des Vorjahres unter starkem Stress versteckt hatte. Inzwischen war Mai, doch schließlich fand er die Sachen. Dabei waren sogar auf dem Film, der noch im Fotoapparat steckte, die ersten Fotos erhalten und es konnten Abzüge davon gemacht werden.
2: Mit diesem Material wurde auch das erste Gedenkheft zum slowakischen Nationalaufstand zum ersten Jahrestag dieses Ereignisses am 29. August 1945 zusammengestellt. Doch trotz dieses für Seke glücklichen Ausgangs seiner Karriere als Armeereporter war sein weiterer Weg nicht einfach. Die Fotoagentur, die er gleich nach dem Krieg gründete, wurde 1948 verstaatlicht. Und dann machte man ihm sogar die Urheberschaft an seinen Fotos streitig, wie seine Tochter Livia Barutova berichtet.
5: Soweit ich aus seinen Erzählungen weiß, hatte man in den 50er Jahren eine Razzia in seiner Wohnung durchgeführt, und zwar unter dem Vorwand, dass er Pornografie fotografiert, was aber nicht der Wahrheit entsprach. Dabei wurden seine Fotos, negative und das ganze fotografische Material beschlagnahmt. Die Sachen bekam er nie wieder zurück. Die ganze Zeit während des Sozialismus tauchten seine Fotos als Fotos eines unbekannten Autors in Zeitungen und Zeitschriften auf. Natürlich machte ihn das traurig. Und er war immer sehr aufgebracht, wenn unter diesen Fotos falsche Bildbeschreibungen auftauchten, falsche Angaben, Personen, Orte und Daten. Als er dann in Rente ging, führte er einen Prozess gegen die Tschechoslowakische Sozialistische Republik um die Urheberrechte an diesen Fotos. Es gelang ihm sogar, diesen Prozess zu gewinnen. Aber sein Fotomaterial, das angeblich im Institut für Marxismus-Leninismus verwahrt wurde, bekam er nie zurück. Am Ende seines Lebens brachte er seine Erinnerungen an die Erlebnisse während des slowakischen Nationalaufstands bis zur Befreiung zu Papier. Er wünschte sich sehr, das Ganze als Buch veröffentlichen zu können.
2: Leider fand sich zu seinen Lebzeiten kein einziger Verlag, der dazu bereit gewesen wäre. Und so wurde er zwar nach langer Zeit im Jahr 1988 mit einem Orden für seine Verdienste während des slowakischen Nationalaufstands gewürdigt, doch die Herausgabe eines Buches mit seinen Fotos und Erinnerungen erlebte er nicht mehr. Er verstarb 1991, doch erst im Jahre 2023 erschien, dank des Clubs der Freunde des Museums des slowakischen Nationalaufstands, des slowakischen Verteidigungsministeriums und seiner Familie, das Buch Waffe, Fotoapparat, Mut, der Fotograf des Aufstands Anton Ivan Seke, in slowakischer und englischer Sprache.
6: Bohužiaľ, otec sa toho nedožil, ale
5: leider hat mein Vater das nicht mehr miterlebt, aber ich denke, dass das so eine Art Satisfaktion ist. Ich freue mich sehr für ihn und bin dem Museum des slowakischen Nationalaufstands und allen Menschen, die dafür gesorgt haben, sehr dankbar, denn ich habe selbst schon nicht mehr daran geglaubt, dass das irgendwann gelingt.
2: Doch es ist gelungen und so kann man sich mit Hilfe dieses authentischen Werks selbst ein Bild vom slowakischen Nationalaufstand machen.
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0: Hören Sie nun einen Beitrag von Jana Hrybeková, die eine Zeitzeugin und Helferin des slowakischen Nationalaufstands getroffen hat. Alžbeta Colarová ist die Ehefrau und nunmehrige Witwe eines Partisanen, der 1944 in der Umgebung des westslowakischen Dorfs Prašnik kämpfte.
7: Die Slowakische Republik von 1939 bis 1945 an der Spitze mit dem katholischen Priester und Staatspräsidenten Josef Tiso war wirtschaftlich, militärisch und politisch von Nazi-Deutschland abhängig. Sie nahm am Krieg in einem vergleichsweise kleineren Ausmaß teil als einige benachbarte Länder. Die Wirtschaft erlebte durch die Rüstungsindustrie einen Aufschwung, die Arbeitslosenrate ging zurück und die Versorgung der Bevölkerung war trotz des Krieges erträglich. Dessen ungeachtet formierte sich eine relativ starke Opposition gegen das Regime. Zahlreiche illegale Gruppen waren im Untergrund tätig. Am 29. August 1944 brach der bewaffnete Widerstand gegen die deutsche Offensive los. Zwei Monate lang kämpften in der Mittelslowakei 60.000 Soldaten und etwa 18.000 Partisanen. Einer der Orte, wo mehrere Partisanengruppen tätig waren, war der Weiler Pustá Ves nahe der Gemeinde Prašník. Der Weiler ist von dichten Wäldern umgeben und in den Jahren 1942 bis 1945 war hier eine Kreuzung der Wege von Soldaten und Partisanen. Eine der hiesigen Partisanengruppen unter der Leitung des sowjetischen Kapitäns Jermak widmete sich vor allem dem politischen und Nachrichtendienst und schickte Informationen nach Kiew bis zur Ankunft der Roten Armee. In der Gruppe war unter anderem auch Jan Zoller tätig, dessen spätere Ehefrau Alžbeta Zollerová sich an die bewegte Zeit bis heute erinnert.
8: Bei uns in Pustá Ves waren viele Partisanengruppen aktiv. Die Nachrichtengruppe Jermak, die Kampfeinheiten von Jan Repta, Miloš Uher, nach dem Tod von Miloš Uher wieder eine andere unter der Leitung von Josef Brunowski. Unsere Familie hat einige von ihnen in unserem kleinen Haus mit nur einem Zimmer untergebracht. Zwei Wochen haben bei uns vier Partisanen gewohnt. Auf den Boden haben sie Stroh ausgestreut, darauf Decken ausgebreitet und dort haben sie geschlafen.
7: Die lokale Bevölkerung leistete den Kämpfern gegen den Faschismus moralische Unterstützung, Verpflegung, Unterkunft und wertvolle Informationen.
9: Die Partisanen hatten so rozwiedki, wo sie da takich
8: Die Partisanen hatten Helfer und den hiesigen Menschen, die sie nie verraten haben. Zum Beispiel auch der Ehemann von meiner Taufpatin, auch ein anderer Mann aus unserer Familie. Über viele weiß ich überhaupt nichts, da es damals geheim war. Man konnte über solche Sachen nicht laut sprechen. Und ich war damals 16. Wer würde mir solche Informationen anvertrauen? Später sind einige Partisanen aus der Gruppe Duchowski gekommen und haben sich in drei Bauernhäusern gleich neben uns niedergelassen. Bei meinem Onkel, meinen Taufpaten und einem Nachbarn von uns.
7: Frau Zollerowa weiß noch, dass sich diese Partisanen dann einer Gruppe angeschlossen haben, die einige Kilometer weiter hinter dem Fluss Wach operierte.
9: Aber zwei Nozami nicht mehr zrovna zabijali.
8: Vor Weihnachten, wir haben gerade geschlachtet, ist die ganze Gruppe nach Bustaves gekommen. Die Männer haben sich auf viele Häuser aufgeteilt. Vier von ihnen haben 2 Wochen lang bei uns und etwa 20 andere bei den Nachbarn gewohnt. Ein paar von ihnen haben auch in einer Waldhütte des hiesigen Försters gewohnt. Wir haben sie mit Nahrung versorgt. Meine Mutti hat Weihnachtsbuchteln mit Mohn gebacken, Bohnensuppe gekocht und ich habe es in die Waldhütte gebracht. Bis heute habe ich die Schüssel, in der ich den Partisanen die Buchteln brachte und auch die 5-Liter-Kanne für die Suppe.
7: Laut Frau Zollerowa schloss sich den Partisanen später ein hoher deutscher Offizier an.
8: Von den Partisanen wurde er Kinder genannt, es war sein Spitzname. Zuerst war er unter der Aufsicht von Partisanen, da sie ihm noch nicht so vertraut haben. Ich weiß von einer Kampfaktion, bei der er eine Schlüsselrolle spielte. Er hatte einen Koffer mit Sprengstoff und mit dem ist er nach Mijawa gefahren, wo in der dortigen Schule eine große Gruppe von Deutschen ihren Stab hatte. Die wussten nicht, dass er mit slowakischen Partisanen zusammenarbeitet, so haben sie keinen Verdacht gegen ihn gehegt. Er hat sie gebeten, auf den Koffer aufzupassen. Dann ist er weggegangen, der Koffer ist explodiert und hat viele getötet.
7: Ein anderer Mitarbeiter der Partisanen in Pustaves war ein russischer Soldat mit dem Spitznamen Haji.
8: Seine Aufgabe war es, Züge zu unterminieren, die die deutschen Einheiten mit Material versorgt haben. Wir wussten damals aber nichts davon, das haben wir erst nach dem Krieg erfahren.
7: Die Kampfaktionen verliefen außerhalb von Pustaves. Hier hatten die Partisanen nur ihren Zufluchtsort. Um nicht die dortigen Einwohner zu belasten, haben sie im Wald unweit der Gemeinde Holzhütten gebaut.
8: Dort haben sie gewohnt. In den Hütten haben sie Feuer zum Heizen gemacht und dort haben sie auch gekocht. In den Bergen waren sie schon selbstständig. Mein Mann hat mir erzählt, wie sie dort im Kessel Gulasch gekocht haben. Damit ist aber eine traurige Geschichte verbunden. Die Partisanen haben bemerkt, dass um den Feuerplatz eine Frau herumging. Sie war verdächtig, so haben sie sie untersucht und Gift in ihrer Manteltasche entdeckt. Sie wollte sie alle vergiften. Was haben sie dann mit ihr gemacht, das hat mir mein Mann nicht verraten.
7: Den Partisanen zu helfen, war damals sehr gefährlich. Frau Zollerowa sagt jedoch, dass sie nie Angst hatte.
8: Ich habe mich nicht gefürchtet, aber auch die anderen bei uns waren mutig. Alle waren darin verwickelt. Aber die ganze Zeit, wo die Partisanen bei uns gewohnt haben, ist zum Glück nichts passiert. Die Deutschen haben das nicht entdeckt. Als die Partisanen dann schon in den Bunkern im Wald gewohnt haben, es war schon Ende des Winters, sind Deutsche und Gardisten in unser Tal gekommen. Sie haben einen Mann von der Gemeinde gezwungen, dass er ihnen den Weg zu Partisanenverstecken zeigt. Der hat sie zwar nicht bis zu den Hütten begleitet, aber anhand der Spuren im Schnee haben sie den Weg gefunden. Damals ist es ihnen gelungen, 3 Partisanen zu töten, einen aus Liptovský Mikuláš und 2 Russen.
7: Nach der Razzia liefen die Partisanen der Gruppe auseinander. Die Männer aus Pustaves haben die 3 Getöteten im Wald begraben. Die Ereignisse hatten aber auch andere Folgen.
8: Am nächsten Tag frühmorgens sind deutsche Soldaten ins Dorf gekommen. Es war noch dunkel, da es erst Anfang März war. Sie haben unsere Männer aus den Häusern getrieben. Draußen haben sie sie in eine Reihe gestellt. Dasselbe haben sie auch im oberen Teil der Gemeinde in Horna Pustaves gemacht. Alle haben sie dann nach Sterusi entführt, eine größere Gemeinde, zu der auch Pustaves gehört hat. Auf dem Weg haben sie zwei Bauernhäuser, einen Heuschuppen und das sogenannte Lusthaus des Verwalters der hiesigen Wälder niedergebrannt. In Sterusi war ein Bürgermeister, der anstatt unsere Männer zu behüten, sich gegen sie gestellt hat. Den Deutschen und Gardisten hat er gesagt, dass sie schon seit langem festgenommen werden sollten.
7: Aus Sterusi wurden die Männer dann zur Gestapo in Wrbove verschleppt und von dort in ein Gefängnis in der westslowakischen Stadt Trenčín. Dort blieben sie bis zur Ankunft der Roten Armee.
8: Als die Russen mit Katjuschas ankamen, hatten die Deutschen große Angst. Sie sind schnell Richtung Tschechien und weiter nach Deutschland weggelaufen. Unsere Männer wurden dann aus dem Gefängnis entlassen. So sind sie gesund nach Hause zurückgekehrt. Unter ihnen waren auch mein Vater, mein Schwager und andere Familienmitglieder. Das war ein riesiges Glück, denn sie sollten nur einige Tage später in ein Vernichtungslager deportiert werden. Sie wurden im letzten Moment gerettet.

Soweit als später Zollerowa über ihre Erinnerungen an den slowakischen Nationalaufstand, der sich 1944 zugetragen hat. Die Frau hat übrigens im März dieses Jahres ihren 98. Geburtstag gefeiert. So

0: Dobri den und ahoi, liebe Hörerinnen und Hörer. Willkommen beim deutschsprachigen Magazin von Radio Slowakei International. Schön, dass Sie wieder auf unserer Welle sind. Der 29. August ist in der Slowakei ein Staatsfeiertag. Denn an diesem Tag jährt sich der Beginn des slowakischen Nationalaufstands, SNP. Dabei lehnten sich 1944 zahlreiche Menschen in der Slowakei gegen die beginnende Okkupation der Slowakei durch die deutsche Wehrmacht und gegen das slowakische Kollaborationsregime unter Josef Tiso auf. Dem heutigen Feiertag haben wir auch unser Programm angepasst und bringen zuerst ein Porträt des Fotografen Anton Ivan Sekli, der als wichtigster Dokumentarist des Aufstands gilt. Und im Anschluss daran hören Sie die Erinnerungen einer Zeitzeugin des SNP, Alschweta Zolarova, der Ehefrau eines Partisanen aus Praschnik. Nun wollen wir aber auch schon loslegen. Abdul Ghani Aruja am Mischpult und Jürgen Render Mikro sind die heutigen Begleiter und wünschen angenehmes Zuhören. Kerstin Jakobik-Plaschke stellt nun einen jener Menschen vor, die weniger bekannt sind als die großen Generäle, nämlich den Fotografen, den wir den größten Teil des Bildmaterials zu den Ereignissen rund um den slowakischen Nationalaufstand verdanken.
1: Unter der Lupe.
2: Der slowakische Nationalaufstand im Jahre 1944, der sich einerseits gegen die beginnende Okkupation der Slowakei durch die deutsche Wehrmacht, andererseits gegen das slowakische Regime unter Josef Tiso richtete, ist ein wichtiges Ereignis in der Geschichte der Slowaken. Aus diesem Grund werden die damaligen Ereignisse auch heute noch akribisch aufgearbeitet und besonders vom Museum des slowakischen Nationalaufstands in Banská Bystrica dokumentiert. Die Forschungsarbeiten basieren dabei insbesondere auf Zeitzeugenberichten, aber auch auf schriftlichem sowie auf Film- und Bildmaterial. Die meisten Fotos, die den Verlauf des Aufstands anschaulich belegen, haben dabei einen gemeinsamen Nenner, den Namen ihres Autors, Anton Ivan Sekli. Die Entstehung seiner Fotos war ähnlich wie sein Leben selbst recht abenteuerlich und doch ist seine Geschichte heute kaum bekannt. Ivan Kozak vom Museum des slowakischen Nationalaufstands hat sich ausführlich mit seinem Schicksal beschäftigt und erklärt uns, was

0: an Anton Seke so besonders war.
1: Vereinfacht könnten wir ihn als den einzigen offiziellen Fotografen der ersten tschechoslowakischen Armee in der Slowakei bezeichnen. Eine große Menge Aufnahmen, die aus diesen Momenten, also vom August, September und Oktober 1944 erhalten geblieben sind, stammen von eben diesem Fotografen. Er war kein professioneller Fotograf, aber ein sehr begeisterter. Anton Ivan Sekej wurde 1908 in Sechoce geboren, also noch in Österreich-Ungarn. 1926 schloss er seine Ausbildung in Rechtswissenschaften ab. Er war also eigentlich Rechtsanwalt. Sein Leben war sehr turbulent. Nach der Entstehung der Tschechoslowakei arbeitete er als Konzipient in Skalica, Trenčín, Bratislava und in Kešmarok.
0: Aufgrund seiner jüdischen Abstammung nahm sein Schicksal allerdings mit der Entstehung des slowakischen Staates eine jähe Wendung. Schon 1941 fand er sich zusammen mit seinen Eltern im Gefangenenlager in Novaki wieder. Da es sich um kein reines Deportationslager handelte, gab es dort verschiedene Werkstätten, in denen die Gefangenen für den slowakischen Staat arbeiten mussten. Anton Seke wurde einer Papierwerkstatt zugeteilt, die Ausweispapiere, Fotoalben und ähnliche Dinge herstellte. Hier kam ihm sein künstlerisches Talent zugute. Er eignete sich neue Fertigkeiten an und knüpfte Bekanntschaften, die ihm später das Leben retten sollten.
2: V auguste 1944, keď sa tábor otvoril po vypuknutí povstania.
1: Im August 1944, als das Lager nach dem Ausbruch des Aufstands geöffnet wurde, ging er nach einem kurzen Zwischenstopp in Bratislava nach Banská Bystrica. Hier muss gesagt werden, dass sein ganzer Weg sehr turbulent war. In Bratislava war er nämlich schon den Deutschen eingetroffen. Deshalb reiste Sekej mit einem beschlagnahmten Postbus zusammen mit den Partisanen. Schon diese Reise war nicht ganz einfach. Von Handlova ging es weiter mit dem allerletzten Zug nach Banská Bystrica und am nächsten Tag wurde dann schon der slowakische Nationalaufstand ausgerufen. Anton Sekej meldet sich sofort beim Führungsstab der tschechoslowakischen Armee, beim damaligen Chef der Abteilung für Politik und Propaganda, Igor Daxner. Sekej hat ihm erklärt, er würde das Geschehen gern fotografieren. Dafür benötigte er nichts weiter von der Armee. Er habe ja seine Spiegelreflexkamera, genügend Material und ein Fahrrad.
0: Und tatsächlich erhielt er als einziger eine Legitimation als Fotoreporter der tschechoslowakischen Armee, die ihn befugte, sich auf militärischem Gelände und in Kampfgebieten zu bewegen und das Geschehen zu fotografieren. Außerdem waren alle Truppen und Soldaten angehalten, ihm entgegenzukommen und ihn bei seiner Arbeit zu unterstützen. Und damit begann auch die Geschichte der Fotogalerie, die Anton Ivan Sekej hinterlassen hat. Bei seiner Aufgabe ging er sehr gewissenhaft vor. Stets war er bemüht, bei den wichtigsten Ereignissen mit dabei zu sein, um sie für die Nachwelt festzuhalten. So zum Beispiel beim ersten Luftangriff auf den strategischen Militärflugplatz Tridubi, Drei Eichen, bei Banská Bystrica am 10. September 1944, über den er in seinen Erinnerungen Folgendes schrieb.
1: Ich saß gerade in der wärmenden, untergehenden Septembersonne auf dem Berg Urbin. Plötzlich hörte ich das Getöse der Bomber mit dem Hakenkreuz, die über meinen Kopf hinweg in Richtung Flugplatz Tridubi flogen, von wo schon nach wenigen Minuten eine Serie von Detonationen zu hören war. Griff also nach meinem Fahrrad und dann los zum Flugplatz. Ich trat mit aller Kraft in die Pedalen, um so schnell wie möglich hinzukommen, um noch etwas ablichten zu können. Wenn schon nicht von der Bombardierung selbst, so zumindest von den Folgen. Am liebsten wäre ich mit einem fliegenden Teppich geflogen, um dabei zu sein. Als ich atemlos am Rande des Flugplatzes eintraf, stand bereits alles in Flammen und ich hörte wiederholt Explosionen. Der feindliche Luftangriff war zwar schon vorbei, doch mich erwartete ein apokalyptisches Bild. Unsere brennenden Flugzeuge, ihre glühenden Skelette auf der Landebahn, brennende Flugzeughallen, schrittweise explodierende Benzinfässer, Tanks und Munitionslager. Und mitten in diesem Inferno aus Feuer und herumfliegenden Trümmern liefen Soldaten mit Stahlhelmen und weit abgerissenen Augen herum.
0: In diesem Durcheinander vergisst er völlig, sich beim hiesigen Militär zu melden und wird deshalb verhaftet und fast als Spion erschossen. Nur seine Legitimation als Fotoreporter der Armee rettete ihm damals das Leben. Das war dabei nicht das einzige Mal, dass er sich in Lebensgefahr begab.
1: Es gab schrecklich viele solcher Situationen. So zum Beispiel, als er einen bestimmten Wegabschnitt durchquerte und man ihm erst danach sagte, dass er da ein Minenfeld überquert hat. Doch ihm ist nichts passiert. Er fotografierte auf dem Feld, wo er sich wirklich immer wieder in Lebensgefahr begab.
0: Das führte uns zu der Frage, was für ein Mensch Anton Ivan Seke eigentlich war und warum er sich trotz der Gefahren nicht davon abbringen ließ, die damalige Situation zu dokumentieren. Um das besser zu verstehen, fragten wir seine Tochter, Livia Barutova, wie sie sich an ihren Vater erinnert.
3: Ich erinnere mich an ihn als an einen Menschen, der zu seinem Wort stand. Er war gerecht und sehr friedliebend. Meiner Meinung nach war er ein Pazifist und hat nie in seinem Leben eine Waffe in den Händen gehalten. Aber auf seine Weise war er schon sehr abenteuerlich veranlagt. Er reiste gern und liebte es, neue Leute und neue Gegenden kennenzulernen. Und vor allem war er gern im Zentrum des Geschehens dabei. Also ich denke, dass er kein Held war, aber auch kein Feigling. Er wollte einfach nur dabei sein, wenn etwas passierte.
0: Und so dokumentierte Anton Seke nicht nur die wichtigsten Ereignisse des slowakischen Nationalaufstands, sondern auch Dinge aus dem alltäglichen Leben der Soldaten und Partisanen. Durch sein Kameraobjektiv werden die Geschichten lebendig. Er fängt Gesichter, Waffensysteme, aber auch die Stimmung ein und liefert den Historikern damit zahlreiche wertvolle Informationen, wie der Historiker Ivan Kozak erklärt.
2: Die ikonische Fotografie ist
1: Eine weitere anschauliche Aufnahme zeigt einen Soldaten der aufständischen Armee, der ein Maschinengewehr auf das Narodny Dom, das nationale Haus, richtet. Dank der Erinnerungen von Seke wissen wir, dass der Grund dafür damals verdächtige Bewegungen der Jalousien im Hotelteil des Gebäudes waren. Zivilpersonen hatten deshalb die Armee informiert, dass da jemand Signale geben würde, also so eine Art Morsezeichen. Daraufhin kam eine Wache dorthin und besetzte die Umgebung des Hauses. Am Ende stellte sich aber heraus, dass dort nur irgendwelche Handelsreisenden mit den Jalousien in ihrem Zimmer kämpften, um den Raum abzudunkeln. Das war eine der lustigeren Geschichten. Doch sie zeigt auch die Paranoia der damaligen Zeit, bei der ständig Lebensgefahr herrschte und man nie wusste, wem man noch vertrauen kann.
0: Auch Seke spricht in seinen Erinnerungen immer wieder von dieser Unsicherheit, bei der er nicht wusste, an wen er sich wenden kann und was am nächsten Tag passieren würde. Umso beachtlicher ist seine Arbeit, die ihn immer wieder an Brennpunkte führte und so eine beachtliche Fotodokumentation zusammentragen konnte, die den Geschichtsforschern auch durch ihre hohe Qualität unzählige wertvolle Informationen lieferte.
1: Ja, man muss sagen, dass der Fotoapparat, also die Spiegelreflexkamera, die er dabei hatte, von sehr hoher Qualität war. Die Aufnahmen, die erhalten geblieben sind, sind wirklich sehr hochwertig. Es ist ein großes Glück, dass Seke diese Fotos für uns aufbewahrt hat.
0: Der Fotograf des Aufstands, Anton Ivan Seke, der seine Kamera als seine Waffe bezeichnete, war vom Ausbruch des slowakischen Nationalaufstands bis zu seiner Niederschlagung mit dabei.
1: Dank dieser Fotokollektion haben wir den Aufstand tatsächlich von den anfänglichen Euphorie, von den Mobilisierungserklärungen und ihrer Verteilung in der Stadt bis hin zum traurigen Ende, zu den Massakern in den Schützengräben und den Massengräbern dokumentiert.
0: Nach dieser Niederlage versteckte Seke seine Kamera und sein Material und floh in die Berge. Zunächst versteckte er sich über einen Monat in einer Höhle, wo er sich aufgrund des kalten Winters 1944 eine Lungenentzündung holte. Aber auch davon ließ er sich nicht unterkriegen. Schließlich musste er aber, von Kälte und Hunger getrieben, in die Zivilisation zurück. Wieder hatte er Glück und traf auf Menschen, die ihm halfen. Unter anderem solche, die er im Gefangenenlager durch seine Arbeit kennengelernt hatte. Die verschafften ihm eine Arbeit in der Papierfabrik, wo er die Zeit bis zum Kriegsende überlebte. Danach meldete er sich sofort bei der Auftragsstelle für Informationen als ehemaliger Fotoreporter des Aufstands und wird beauftragt, in die Gemeinde Turecka zu reisen.
2: Zakopal tam v svoj fotografický prístroj aj materiál. Trval mu dva.
1: Er hatte dort seinen Fotoapparat und auch das Material vergraben. Wie er erklärt, dauerte es 2 oder 3 Tage, dieses Material zu bergen. Zusammen mit Zivilisten musste er suchen und graben. Das kann man sich ja sicher gut vorstellen, wenn man bedenkt, dass er das alles im Oktober des Vorjahres unter starkem Stress versteckt hatte. Inzwischen war Mai, doch schließlich fand er die Sachen. Dabei waren sogar auf dem Film, der noch im Fotoapparat steckte, die ersten Fotos erhalten und es konnten Abzüge davon gemacht werden.
0: Mit diesem Material wurde auch das erste Gedenkheft zum slowakischen Nationalaufstand zum ersten Jahrestag dieses Ereignisses am 29. August 1945 zusammengestellt. Doch trotz dieses für Seke glücklichen Ausgangs seiner Karriere als Armeereporter war sein weiterer Weg nicht einfach. Die Fotoagentur, die er gleich nach dem Krieg gründete, wurde 1948 verstaatlicht. Und dann machte man ihm sogar die Urheberschaft an seinen Fotos streitig, wie seine Tochter Livia Barutova berichtet.
4: Pokiaľ viem z jeho rozprávania, tak v podstate v 50. rokoch mu urobili v byte raziu pod...
3: Soweit ich aus seinen Erzählungen weiß, hatte man in den 50er Jahren eine Razzia in seiner Wohnung durchgeführt, und zwar unter dem Vorwand, dass er Pornografie fotografiert, was aber nicht der Wahrheit entsprach. Dabei wurden seine Fotos, negative und das ganze fotografische Material beschlagnahmt. Die Sachen bekam er nie wieder zurück. Die ganze Zeit während des Sozialismus tauchten seine Fotos als Fotos eines unbekannten Autors in Zeitungen und Zeitschriften auf. Natürlich machte ihn das traurig. Und er war immer sehr aufgebracht, wenn unter diesen Fotos falsche Bildbeschreibungen auftauchten, falsche Angaben, Personen, Orte und Daten. Als er dann in Rente ging, führte er einen Prozess gegen die Tschechoslowakische Sozialistische Republik um die Urheberrechte an diesen Fotos. Es gelang ihm sogar, diesen Prozess zu gewinnen. Aber sein Fotomaterial, das angeblich im Institut für Marxismus-Leninismus verwahrt wurde, bekam er nie zurück. Am Ende seines Lebens brachte er seine Erinnerungen an die Erlebnisse während des slowakischen Nationalaufstands bis zur Befreiung zu Papier. Er wünschte sich sehr, das Ganze als Buch veröffentlichen zu können.
0: Leider fand sich zu seinen Lebzeiten kein einziger Verlag, der dazu bereit gewesen wäre. Und so wurde er zwar nach langer Zeit im Jahr 1988 mit einem Orden für seine Verdienste während des slowakischen Nationalaufstands gewürdigt, doch die Herausgabe eines Buches mit seinen Fotos und Erinnerungen erlebte er nicht mehr. Er verstarb 1991, doch erst im Jahre 2023 erschien, dank des Clubs der Freunde des Museums des slowakischen Nationalaufstands, des slowakischen Verteidigungsministeriums und seiner Familie, das Buch Waffe, Fotoapparat, Mut, der Fotograf des Aufstands Anton Ivan Seke, in slowakischer und englischer Sprache.
4: Bohužiaľ, otec sa toho nedožil, ale...
3: Leider hat mein Vater das nicht mehr miterlebt, aber ich denke, dass das so eine Art Satisfaktion ist. Ich freue mich sehr für ihn und bin dem Museum des slowakischen Nationalaufstands und allen Menschen, die dafür gesorgt haben, sehr dankbar, denn ich habe selbst schon nicht mehr daran geglaubt, dass das irgendwann gelingt.
0: Doch es ist gelungen, und so kann man sich mit Hilfe dieses authentischen Werks selbst ein Bild vom slowakischen Nationalaufstand machen.
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6: Hören Sie nun einen Beitrag von Jana Hrebeková, die eine Zeitzeugin und Helferin des slowakischen Nationalaufstands getroffen hat. Alžbeta Colarová ist die Ehefrau und nunmehrige Witwe eines Partisanen, der 1944 in der Umgebung des westslowakischen Dorfs Praschnik kämpfte.
7: die Slowakische Republik von 1939 bis 1945 an der Spitze mit dem katholischen Priester und Staatspräsidenten Josef Tiso, war wirtschaftlich, militärisch und politisch von Nazi-Deutschland abhängig. Sie nahm am Krieg in einem vergleichsweise kleineren Ausmaß teil als einige benachbarte Länder. Die Wirtschaft erlebte durch die Rüstungsindustrie einen Aufschwung, die Arbeitslosenrate ging zurück und die Versorgung der Bevölkerung war trotz des Krieges erträglich. Dessen ungeachtet formierte sich eine relativ starke Opposition gegen das Regime. Zahlreiche illegale Gruppen waren im Untergrund tätig. Am 29. August 1944 brach der bewaffnete Widerstand gegen die deutsche Offensive los. 2 Monate lang kämpften in der Mittelslowakei 60.000 Soldaten und etwa 18.000 Partisanen. Einer der Orte, wo mehrere Partisanengruppen tätig waren, war der Weiler Pusta Ves nahe der Gemeinde Praschnik. Der Weiler ist von dichten Wäldern umgeben und in den Jahren 1942 bis 1945 war hier eine Kreuzung der Wege von Soldaten und Partisanen. Eine der hiesigen Partisanengruppen unter der Leitung des sowjetischen Kapitäns Jermak widmete sich vor allem dem politischen und Nachrichtendienst und schickte Informationen nach Kiew bis zur Ankunft der Roten Armee. In der Gruppe war unter anderem auch Jan Soller tätig, dessen spätere Ehefrau Alžbeta Sollerová sich an die bewegte Zeit bis heute erinnert.
8: Bei uns in Pusta Ves waren viele Partisanengruppen aktiv. Die Nachrichtengruppe Jermak, die Kampfeinheiten von Jan Repta, Miloš Uher, nach dem Tod von Miloš Uher wieder eine andere unter der Leitung von Josef Brunowski. Unsere Familie hat einige von ihnen in unserem kleinen Haus mit nur einem Zimmer untergebracht. 2 Wochen haben bei uns 4 Partisanen gewohnt. Auf den Boden haben sie Stroh ausgestreut, darauf Decken ausgebreitet und dort haben sie geschlafen.
7: Die lokale Bevölkerung leistete den Kämpfern gegen den Faschismus moralische Unterstützung, Verpflegung, Unterkunft und wertvolle Informationen.
9: Die Partisanen waren so entwickelt,
8: die Partisanen hatten Helfer und den hiesigen Menschen, die sie nie verraten haben. Zum Beispiel auch der Ehemann von meiner Taufpatin, auch ein anderer Mann aus unserer Familie. Über viele weiß ich überhaupt nichts, da es damals geheim war. Man konnte über solche Sachen nicht laut sprechen. Und ich war damals 16. Wer würde mir solche Informationen anvertrauen? Später sind einige Partisanen aus der Gruppe Duchowski gekommen und haben sich in 3 Bauernhäusern gleich neben uns niedergelassen. Bei meinem Onkel, meinen Taufpaten und einem Nachbarn von uns.
7: Frau Sollerová weiß noch, dass sich diese Partisanen dann einer Gruppe angeschlossen haben, die einige Kilometer weiter hinter dem Fluss Vach operierte.
8: Vor Weihnachten, wir haben gerade geschlachtet, ist die ganze Gruppe nach Pusta Ves gekommen. Die Männer haben sich auf viele Häuser aufgeteilt. 4 von ihnen haben 2 Wochen lang bei uns und etwa 20 andere bei den Nachbarn gewohnt. Ein paar von ihnen haben auch in einer Waldhütte des hiesigen Försters gewohnt. Wir haben sie mit Nahrung versorgt. Meine Mutti hat Weihnachtsbuchteln mit Mohn gebacken, Bohnensuppe gekocht und ich habe es in die Waldhütte gebracht. Bis heute habe ich die Schüssel, in der ich den Partisanen die Buchteln brachte und auch die 5-Liter-Kanne für die Suppe.
7: Laut Frau Sollerová schloss sich den Partisanen später ein hoher deutscher Offizier an.
8: Von den Partisanen wurde er Kinder genannt, es war sein Spitzname. Zuerst war er unter der Aufsicht von Partisanen, da sie ihm noch nicht so vertraut haben. Ich weiß von einer Kampfaktion, bei der er eine Schlüsselrolle spielte. Er hatte einen Koffer mit Sprengstoff und mit dem ist er nach Mijava gefahren, wo in der dortigen Schule eine große Gruppe von Deutschen ihren Stab hatte. Die wussten nicht, dass er mit slowakischen Partisanen zusammenarbeitet, so haben sie keinen Verdacht gegen ihn gehegt. Er hat sie gebeten, auf den Koffer aufzupassen. Dann ist er weggegangen, der Koffer ist explodiert und hat viele getötet.
7: Ein anderer Mitarbeiter der Partisanen in Pusta Ves war ein russischer Soldat mit dem Spitznamen Hadji.
8: Seine Aufgabe war es, Züge zu unterminieren, die die deutschen Einheiten mit Material versorgt haben. Wir wussten damals aber nichts davon, das haben wir erst nach dem Krieg erfahren.
7: Die Kampfaktionen verliefen außerhalb von Pustavesi, hier hatten die Partisanen nur ihren Zufluchtsort. Um nicht die dortigen Einwohner zu belasten, haben sie im Wald unweit der Gemeinde Holzhütten gebaut.
8: Dort haben sie gewohnt. In den Hütten haben sie Feuer zum Heizen gemacht und dort haben sie auch gekocht. In den Bergen waren sie schon selbstständig. Mein Mann hat mir erzählt, wie sie dort im Kessel Gulasch gekocht haben. Damit ist aber eine traurige Geschichte verbunden. Die Partisanen haben bemerkt, dass um den Feuerplatz eine Frau herumging. Sie war verdächtig, so haben sie sie untersucht und Gift in ihrer Manteltasche entdeckt. Sie wollte sie alle vergiften. Was haben sie dann mit ihr gemacht, das hat mir mein Mann nicht verraten.
7: Den Partisanen zu helfen, war damals sehr gefährlich. Frau Solerova sagt jedoch, dass sie nie Angst hatte.
8: Ich habe mich nicht gefürchtet, aber auch die anderen bei uns waren mutig. Alle waren darin verwickelt. Aber die ganze Zeit, wo die Partisanen bei uns gewohnt haben, ist zum Glück nichts passiert. Die Deutschen haben das nicht entdeckt. Als die Partisanen dann schon in den Bunkern im Wald gewohnt haben, es war schon Ende des Winters, sind Deutsche und Gardisten in unser Tal gekommen. Sie haben einen Mann von der Gemeinde gezwungen, dass er ihnen den Weg zu Partisanenverstecken zeigt. Der hat sie zwar nicht bis zu den Hütten begleitet, aber anhand der Spuren im Schnee haben sie den Weg gefunden. Damals ist es ihnen gelungen, 3 Partisanen zu töten, einen aus Liptovský Mikuláš und 2 Russen.
7: Nach der Razzia liefen die Partisanen der Gruppe auseinander. Die Männer aus Pustavesi haben die 3 Getöteten im Wald begraben. Die Ereignisse hatten aber auch andere Folgen.
8: Am nächsten Tag frühmorgens sind deutsche Soldaten ins Dorf gekommen. Es war noch dunkel, da es erst Anfang März war. Sie haben unsere Männer aus den Häusern getrieben. Draußen haben sie sie in eine Reihe gestellt. Dasselbe haben sie auch im oberen Teil der Gemeinde in Horná Pustavesi gemacht. Alle haben sie dann nach Sterusi entführt, eine größere Gemeinde, zu der auch Pustavesi gehört hat. Auf dem Weg haben sie 2 Bauernhäuser, einen Heuschuppen und das sogenannte Lusthaus des Verwalters der hiesigen Wälder niedergebrannt. In Sterusi war ein Bürgermeister, der anstatt unsere Männer zu behüten, sich gegen sie gestellt hat. Den Deutschen und Gardisten hat er gesagt, dass sie schon seit langem festgenommen werden sollten.
7: Aus Sterusi wurden die Männer dann zur Gestapo in Vrbove verschleppt und von dort in ein Gefängnis in der westslowakischen Stadt Trenčín. Dort blieben sie bis zur Ankunft der Roten Armee.
8: Als die Russen mit Katjuschas ankamen, hatten die Deutschen große Angst. Sie sind schnell Richtung Tschechien und weiter nach Deutschland weggelaufen. Unsere Männer wurden dann aus dem Gefängnis entlassen. So sind sie gesund nach Hause zurückgekehrt. Unter ihnen waren auch mein Vater, mein Schwager und andere Familienmitglieder. Das war ein riesiges Glück, denn sie sollten nur einige Tage später in ein Vernichtungslager deportiert werden. Sie wurden im letzten Moment gerettet.

Soweit als später Zollerowa über ihre Erinnerungen an den slowakischen Nationalaufstand, der sich 1944 zugetragen hat. Die Frau hat übrigens im März dieses Jahres ihren 98. Geburtstag gefeiert. Sofern es ihre Gesundheit zulässt, nimmt sie jedes Jahr an den Feierlichkeiten zum Jahrestag des SNP in Praschnik teil. Sie lebt mit ihrer Familie in ihrem Heimatdorf, erfreut sich noch überwiegend guter Gesundheit und backt nach wie vor mit Begeisterung köstliche Kuchen. Und das war es auch schon wieder von uns aus der Rundfunkpyramide in Bratislava. Für heute verabschieden sich Abdulgani Arud an den Reglern und Jürgen Rendler Mikro. Danke fürs Reinhören und bis zum nächsten Mal. Machen Sie es gut. 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